0: Steve Winwood und seine Valerie um 7:20 hier bei uns auf Radio Ramazzurri.
1: Machen wir es kurz. Viele Wolken, zum Teil auch Regen. Temperaturen bis zu 21 Grad.
0: Blitzergrad nochmal bestätigt, und zwar in Königstein, wenn Sie Richtung Neuhaus unterwegs sind. Ingrid, vielen Dank fürs Bescheid geben.
1: Ja, und liebe Ramazzurri-Hörer, heute ist der Bus wieder unterwegs.
0: Welcher?
1: Ja, der Bus, der Maxl. Maxl heißt er. Von 10 bis 13 Uhr, das ist der Spielebus im Landkreis Amberg-Sulzbach. Und der Maxl, der macht heute Halt am Vorplatz vom Pavillon in der Vilsaue in Vilseck. Und da geht's rund um die vier Elemente: Erde, Feuer, Wasser und Luft. Ach ja, bei Regen geht's alternativ in den Kirwa-Stodel auf der Burg Dagestein. Der Nico, was ist dein Lieblingselement?
0: Ist Geld ein Element?
1: Ja, schon.

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11: Ich bin Eva Bracke. Guten Morgen. Die SPD will die Klimaanpassung als Gemeinschaftsaufgabe im Grundgesetz verankern. Damit wäre der Bund zum Beispiel beim Thema Hitzeschutz mehr in der Pflicht. Bislang liegt die Zuständigkeit bei Ländern und Kommunen. Die Deutsche Stiftung Patientenschutz begrüßt den Vorstoß und fordert vom Bundestag eine Priorisierung von sozialen Einrichtungen wie Kliniken, Alten- und Pflegeheimen. Diana Kramer berichtet.
12: Unter extremen Temperaturen leiden vor allem alte, pflegebedürftige und schwerkranke Menschen, sagt Eugen Brüsch, Vorstand der Stiftung Patientenschutz. Ohne eine Klarstellung in der Verfassung sei ein Schutz dieser Personen in Krankenhäusern oder Heimen kaum möglich. Denn so Brüsch, Länder und Kommunen könnten die zusätzlichen Milliardenkosten für Klimaanlagen oder Fensterbeschattung nicht tragen. Gleichzeitig sei es aber für Pflegeheimbewohner unzumutbar, diese Kosten auch noch aus eigenen Mitteln zu stemmen.
11: In Thüringen bröckelt die sogenannte Bromberg-Koalition aus CDU, BSW und SPD. Die beiden BSW-Abgeordneten Anke Wirsing und Sven Künzel haben Ministerpräsident Mario Voigt ihre Unterstützung entzogen. Hintergrund ist der Entzug von Voigts Doktortitel durch die TU Chemnitz. Damit stehe der CDU-Politiker nur noch einer Minderheitsregierung vor, hieß es. Die Koalition hatte bisher 44 von 88 Sitzen. Mit dem Abschlussfeuerwerk ist das Gäubodenvolksfest in Straubing am Abend zu Ende gegangen. Erneut haben das zweitgrößte Volksfest im Freistaat rund 1,25 Millionen Menschen besucht. Für Straubing bedeutete das 11 Tage fröhlichen Ausnahmezustand. Nach Angaben der Veranstalter verlief das Fest sicher und entspannt. Mit 660.000 Litern wurde etwas weniger Festbier ausgeschenkt. In der nördlichen und mittleren Oberpfalz sind kurz vor dem Ausbildungsstart noch knapp 2000 Lehrstellen unbesetzt. Darauf weist die IG Bau hin. In Amberg, Weiden sowie den Landkreisen Amberg-Sulzbach, Neustadt, Schwandorf und Hirschenreuth gibt es demnach aktuell 1.943 freie Ausbildungsplätze. 238 davon sind im Baugewerbe. Die Gewerkschaft macht deshalb allen Unentschlossenen Mut. Auch nach dem offiziellen Ausbildungsstart im September ist es durchaus noch möglich, eine Lehrstelle zu finden.
13: Viele Wolken bei uns in der Oberpfalz. Dazu kommt teils kräftiger Regen bei Temperaturen bis zu 21 Grad. der Ramazuri-Wetterausblick. Morgen haben wir dann besonders im Süden der Oberpfalz immer wieder mal Sonne mit dabei. Von Donnerstag bis ins Wochenende rein haben wir dann einen Mix aus Sonne, Regenphasen und Gewittern. Nachmittagswerte liegen dabei grob um die 25 Grad.
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15: Wir wollen, dass Sie gut und sicher ankommen. Staus haben wir keine, dafür umso mehr Blitzer. Wir fangen an mit einem Abstandsmesser auf der A93 Weiden Richtung Regensburg, kurz nach Nabburg von der Brücke runter. Dann haben wir die B85 Sulzbach-Rosenberg Richtung Edelsfeld. Bei Prangershof wird geblitzt. In Pressert haben wir einen stehen beim Obi Stadt auswärts. In Königstein steht einer, wenn Sie Richtung Neuhaus unterwegs sind. Und in Haselmühl haben wir auch noch einen, wenn Sie Richtung Lengenfeld fahren. 50 sind hier erlaubt. Markus, vielen Dank fürs Bescheid geben, falls Sie auch noch was entdeckt haben. Alle Nummern zu uns finden Sie unter ramazuri.de. Und Freddy?
13: Bitte?
15: Wir haben länger kein Quiz gemacht.
13: Das stimmt.
15: Ja, dann wäre es doch mal wieder Zeit. Wie heißt der drittälteste Bruder von Michael Jackson?
13: Der Jürgen wird er nicht heißen.
15: Fast, er fängt mit J an.
13: Jonas.
15: Jermaine.
13: Jermaine.
15: Von ihm ist auch dieser Song hier. 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

0: Selena Gomez mit In the Dark um 19.08 Uhr hier bei uns auf Radio Ramazzurri. Ja, und die Oberpfälzer Kinder versammeln sich allmählich vorm Radio, denn jetzt ist es wieder soweit für Freddys Ferientipp.
1: Boah, und ich hätte ihn gern selber als Kind gekannt, nämlich das die Erlebniswelt Waldnaab Aue bei Mitterteich. Ich weiß gar nicht, wo ich anfangen soll. Also es ist ein lauter Highlights, Family Bike Parcours, dann Kletterparcours, 12 Erlebnisstationen und auf dem ganzen Weg sind verschiedene Holzfiguren geschnitzt ausgestellt. Also ich habe mir die Bilder angeschaut, das sieht schon sehr, sehr cool aus.
0: Was kostet der Eintritt?
1: Benico, gar nichts.
0: So geht's doch.
1: Keinen Pfennig.

0: Rayman, Million Miles um 11.08 Uhr hier bei uns auf Radio Ramazzurri. Schönen guten Morgen.
1: Viele Wolken bei uns in der Oberpfalz, zum Teil auch kräftiger Regen. Temperaturen erreichen heute bis zu 21 Grad.
0: In der Ortsmitte von Parkstein steht ein defekter Bus mit Warnblinker. Da staut sich's aktuell ein bisschen, hat uns gerade der Gerhard angerufen. Und es wird geblitzt auf der B22 Weiden Richtung Irchenried. Beim HPZ 80 sind hier erlaubt.
1: In Belgien, da haben Bauarbeiter bei Renovierungsarbeiten einen Schatz gefunden.
0: Was für ein Schatz?
1: Einen Goldschatz. 49 Goldbarren, dazu ein Haufen Goldmünzen, wert, sage und schreibe, knapp 9 Millionen Euro.
0: Puh, das gibt einen ordentlichen Finderlohn dann, oder?
1: Das weiß man noch nicht. Das wird gerade abgeklärt, wer da was bekommt, ist im Staatstresor aktuell. Ja, so einen müsste man halt finden, gell?
0: Freddy, weißt du, was ich zu dir sagen würde, wenn du so viel Gold finden würdest?
1: Gib mal was. Yeah.

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10: Ich bin Eva Bracke. Guten Morgen. Der Klimawandel begünstigt Trockenheit und somit werden bekanntlich auch Waldbrände in Deutschland immer mehr zum Thema. Die Feuerwehren kommen zwar damit klar, wären aber gerne besser vorbereitet. Das hat Siegfried Meyer gesagt, der Bundesvorsitzende der Deutschen Feuerwehrgewerkschaft im ZDF.
11: Es gibt ja den Satz, in Deutschland werden mehr Feuer gelöscht durch Tinte als durch Wasser. Und das würde uns hier auch helfen, dass Feuer im Wald bedacht wird, planerisch, strategisch bedacht wird.
10: Schon im Vorfeld könnten Schneisen gegen Waldbrände angelegt werden, so Meyer. Außerdem müsse die Wasserversorgung sichergestellt werden. Da sei man bisher auf Hilfe aus der Landwirtschaft angewiesen. Feuerwehrleute bräuchten zudem leichtere Ausrüstung und geländegängige Fahrzeuge. Das Oberlandesgericht Stuttgart will heute das Urteil gegen 3 junge Männer verkünden, die als Agenten im Auftrag Russland Anschläge auf den Güterverkehr in Deutschland vorbereitet haben sollen. Die Bundesanwaltschaft wirft den Ukrainern Agententätigkeit und die Verabredung zu Brandanschlägen vor. Die 3 Männer sollen Teil eines Sabotageplans gewesen sein, der auf Transportwege eines Paketdienstleisters abzielte. Gut 2 Wochen nach Kritik an FIFA-Präsident Infantino hat sich der Fußballweltverband von seinem Betriebsdirektor Kevin Lamour getrennt. Die FIFA dankte ihm offiziell für seine Dienste über 2 Jahre. Lamour hatte sich mit einem offenen Brief gegen das Vorhaben Infantinos gestellt, Anteile an der Fußball-WM und anderen Turnieren an Investoren zu verkaufen. Aus Liebeskummer ist am Samstagmorgen in Neumarkt ein 20-Jähriger völlig ausgerastet. Er riss eine Holzlatte aus einem Zaun und schlug damit auf 4 geparkte Autos ein. Dabei entstand ein Schaden von rund 6.500 Euro. Anschließend ging der junge Mann nach Hause. Dort traf ihn wenig später die Polizei an. Gegenüber den Beamten verhielt er sich äußerst aggressiv und kündigte weitere Straftaten an. Der 20-Jährige landete schließlich in einer Fachklinik.
1: Die Liebe. Es ist bewölkt bei uns in der Oberpfalz, dazu aktuell 15 Grad in Bernricht. Ja, im Laufe des Tages regnet es dann zum Teil auch kräftig bei bis zu 21 Grad. Der Ramazuri-Wetterausblick. Morgen haben wir dann besonders im Süden der Oberpfalz immer wieder mal die Sonne mit dabei. Von Donnerstag bis ins Wochenende rein haben wir dann einen Mix aus sonnigen Phasen, Regen und Gewitter. Höchsttemperaturen liegen dabei grob um die 25 Grad.
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13: Wir wollen, dass Sie gut und sicher ankommen. In Parkstein staut sich's aktuell. Da steht in der Ortsmitte ein defekter Bus mit Warnblinker. Also da müssen wir ein paar Minuten länger einplanen. Alle halbe Stunde gibt es die Blitze hier bei uns auf Ramazuri. Wir haben ein Abstandsmesser auf der A93 Weiden Richtung Regensburg, kurz nach Nappburg von der Brücke runter. Dann haben wir die B22 Weiden Richtung Irchenried. Beim HPZ wird geblitzt, 80 sind hier erlaubt. Dann auf der B85 Sulzbach Richtung Edelsfeld bei Prangershof. Hier wird beidseitig geblitzt. In Pressert haben wir einen stehen beim Obi Stadt auswärts. In Königstein, wenn Sie Richtung Neuhaus unterwegs sind. Und der letzte in Haselmühl, wenn Sie Richtung Lengenfeld fahren. Kerstin, vielen Dank fürs Bescheid geben, falls Sie auch noch was entdeckt haben. Alle Nummern zu uns finden Sie unter ramazuri.de. Gute Fahrt! Vier nach acht haben wir's. Und das Schlimme heutzutage ist, man weiß oft nicht mehr, ist das noch echt oder ist das KI? So ging's ganz vielen Fans beim nächsten Song. Die dachten alle, das ist KI gemacht. Nee, die drei Jungs kommen aus L.A. und machen einfach klasse Musik. Hier sind Tampa City, ganz neu auf Ramazuri. 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

0: Oh, das ist so ein Brett, dieser Song. Journey mit Don't Stop Believing um 11 nach 8 hier bei uns auf Radio Ramazzuri. Und liebe Hörer, für Sie begibt sich Ramazzuri in Gefahr. Wir testen die verrücktesten Hobbys der Oberpfälzer und heute geht's zum Segelfliegen. Kollege Jens Stenglein hat sich gesagt, ja, ich mach das, was da auf ihn zukommt. Pierre Lenk, Vorstand der Luftsportgruppe Amberg, hat's uns verraten.
1: Also das Seil ist ungefähr 1 Kilometer lang. Das beschleunigt unser Flugzeug in den ersten 3 bis 4 Sekunden von 0 auf 100 km/h. Wir heben bei ca. 70 km/h ab, holen dann ein bisschen Fahrt auf und gehen dann in den Steigflug, wo wir dann in ca. 30 Sekunden auf ca. 350 bis 400 Meter hochkatapultiert werden.
2: Da kriege ich bloß beim Zuhören schon weiche Knie. Ja, aber das Gute am Segelflug, das ist eine Sportart, die kann wirklich jeder machen.
1: Wenn du das Interesse hast, fliegen zu lernen, dann schaust du, wo gibt es einen Flugplatz, ob das mit der Fahrerei passt, weil du musst, oder solltest relativ oft am Flugplatz sein, um einfach die Erfahrung zu kriegen. Wir machen zum Beispiel so einen Schnupperkurs, der dauert 4 Wochen, wo du in 4 Wochen wirklich das Vereinsleben kennenlernst. Kostet 40 Euro und dann ist die Versicherung mit abgedeckt. Dann kannst du mit 13 anfangen mit der Fliegerei.
0: Natürlich auch, wenn man ein bisschen älter ist und für 40 Euro ist wirklich nichts kaputt. Alle Infos zum Segelfliegen und wie sich unser Kollege Jens Stenglein geschlagen hat, finden Sie unter ramazzuri.de.

0: Nienburg bei Naburg. Mal wieder Nico, danke fürs Bescheid geben.
1: Der Nico, der Bus ist wieder unterwegs durch den Landkreis Amberg-Sulzbach.
0: Welcher Bus?
1: Der Maxl.
0: Ah.
1: Der Maxl ist ein Spielebus und der hat ganz verschiedene Stationen und der ist heute am Vorplatz des Pavillons in der Vilsaue in Vilseck. Und da geht es ganz ums ganze Thema Elemente, Erde, Feuer, Wasser und Luft. Bei Regen, muss ich dazu sagen, geht's alternativ in den Kiewer Stodel auf der Burg Dagestein.
0: Wir wünschen ganz viel Spaß.
1: Der Nico, was ist dein Lieblingselement?
0: Kaffee.

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13: Ich bin Eva Bracke. Guten Morgen. Der SPD-Vorstoß, die Klimaanpassung als Gemeinschaftsaufgabe im Grundgesetz zu verankern, wird unterstützt von der Deutschen Stiftung Patientenschutz. Ihr Vorstand Brüsch hat gefordert, dass sich der Bundestag dabei auf den Schutz von sozialen Einrichtungen konzentrieren soll. Länder und Kommunen seien nicht in der Lage, die zusätzlichen Milliarden Euro zu bezahlen. In einem wegweisenden Pilotprozess vor einem US-Bundesgericht in Oakland klagen mehrere US-Bundesstaaten gegen den Facebook-Konzern Meta. Sie werfen Meta vor, Daten von Kindern gesammelt und gegen Gesetze verstoßen zu haben. Heute beginnen die Eröffnungsplädoyers. Diana Kramer mit den Infos.
14: Insgesamt 29 US-Bundesstaaten werfen Meta vor, seine Plattformen Facebook und Instagram so gestaltet zu haben, dass sie Minderjährige süchtig machen. Außerdem soll der Konzern Daten von Kindern unter 13 Jahren gesammelt haben, ein klarer Verstoß gegen den Kinderschutz. Die Bundesstaaten fordern Strafen in Höhe von bis zu 1,4 Billionen US-Dollar, der ungefähre Börsenwert des Unternehmens. Meta weist die Vorwürfe mit dem Argument zurück, Social-Media-Sucht sei kein anerkanntes Krankheitsbild. Ein Urteil wird Anfang Oktober erwartet.
13: Auf den Straßen geht's immer ruppiger zu, das zeigt eine Langzeitstudie. Fast alle entsprechenden Werte haben sich seit der letzten Studie 2023 teils deutlich verschlechtert, teilte die Unfallforschung der Versicherer mit. Demnach räumen inzwischen 47% der Autofahrer ein, gelegentlich zu drängeln, ein Plus von 8%. Knapp ein Drittel schert nach dem Überholen teils so dicht ein, dass andere bremsen müssen. Bei einer Kontrolle am Samstag in Hunsbach bei Waldsassen hat die Bundespolizei fast 800 verbotene Böller und Waffen entdeckt. Ein Autofahrer war zuvor aus Tschechien nach Deutschland eingereist. In seinem Kofferraum fanden die Beamten 789 Böller der in Deutschland verbotenen Kategorie F4 mit knapp 5 Kilogramm Sprengstoff. Außerdem hatte der 40-Jährige zwei illegale Elektroimpulsgeräte und zwei Pfeffersprays dabei. Die Gegenstände wurden beschlagnahmt und gegen den Mann wird wegen Verstößen gegen das Waffen- und Sprengstoffgesetz ermittelt.
15: Es ist bewölkt bei uns in der Oberpfalz, dazu aktuell 14 Grad in Tirschenreuth. Im Laufe des Tages kommt dann zum Teil kräftiger Regen dazu, Temperaturen bis zu 21 Grad. Der Ramazuri-Wetterausblick. Morgen haben wir dann besonders im Süden der Oberpfalz immer wieder mal Sonne. Von Donnerstag bis ins Wochenende rein haben wir dann einen Mix aus sonnigen Phasen, Regen und Gewittern. Höchstwerte dabei um die 25 Grad.
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17: Wir wollen, dass Sie gut und sicher ankommen. Staus haben wir keine, dafür umso mehr Blitzer. 6 Stück sind's. Wir fangen an mit einem Abstandsmesser auf der A93 Weiden Richtung Regensburg bei Nabburg von der Brücke runter. Dann haben wir die B22 Weiden Richtung Irchenried. Beim HPZ wird geblitzt, 80 sind hier erlaubt. Auf der B85 steht einer. Sulzbach-Rosenberg Richtung Edelsfeld bei Prangershof, hier wird beidseitig geblitzt. In Pressert beim Obi haben wir wieder einen stehen, wenn sie stadtauswärts unterwegs sind. In Königstein steht einer, wenn sie Richtung Neuhaus fahren. Und der letzte in Haselmühl Richtung Lengenfeld, 50. Auch hier Günther, vielen Dank fürs Bescheid geben, falls Sie auch noch was entdeckt haben. Alle Nummern zu uns finden Sie unter ramazuri.de. In 20 Minuten, da gibt es wieder unser Geburtstagskind des Tages. Er war es gestern. Kevin Rowland, 73 wurde, ist der Sänger von... So passt er mir auf. Den Dexy Midnight Runners. Hier sind die Jungs mit Come On Eileen. Schönen guten Morgen.
18: Morgen.

0: Mein Lieblingssong von Ihnen, die Imagine Dragons, Whatever It Takes, um 19 vor 9 hier bei uns auf Radio Ramazzurri. Ja, und zurzeit vergeht kein Tag, wo wir nicht über Waldbrände und Dürre bei uns in der Oberpfalz berichten. Seit Wochen ist es einfach zu trocken bei uns. Jetzt kommt da endlich der Regen. Ob das auch Entspannung bringt? Wir haben mal mit Jürgen Festbaum vom Wasserwirtschaftsamt Weiden gesprochen. Wie ist es jetzt? Ist das nur ein Tropfen auf den heißen Stein oder entspannt sich die Lage ein bisschen?
1: Tropfen auf den heißen Stein auf jeden Fall für die Fließgewässer. Das wird in den nächsten Tagen genauso sein. Da nimmt der Abfluss kurzzeitig ein kleines bisschen zu, um dann nach ein paar Tagen den Trend, dass er sinkt, wieder fortzusetzen. Also das ist nur temporär und nicht nachhaltig. Und was das Grundwasser betrifft, ja, da sehen Sie erst recht nichts, denn der Niederschlag, der jetzt fällt, gestern fiel und in den nächsten Tagen fallen wird, der löst sich regelrecht in Luft auf.
2: Und wie sieht's jetzt aus? Können wir zu Hause aktiv was dagegen tun?
1: Reduzieren und sparen, das sind die zwei grundlegenden Regeln. Also priorisieren, dort wo es zwingend nötig ist und nur dort. Ich würde mal wetten wollen, wenn jeder eine Woche lang deutlich weniger Wasser verbraucht, weil er beim Duschen weniger lang duscht, weil er kein Auto wäscht, weil er keinen Rasen sprengt, ja, der irgendwo grün bleiben soll, dann wette ich, dass der Wasserverbrauch deutlich zurückgeht.
0: Also Sie haben es gehört, liebe Oberpfälzer, wir alle sind aufgerufen zum Wassersparen. Ja, trinken halt mehr Zeuge.

0: eine der wenigen Milliardärinnen, die wir spielen. Taylor Swift mit Opalite um 10 vor 9 hier bei uns auf Ramazzurri. Neuer Blitzer gerade reingekommen, und zwar in Amberg am Kurfürstenbad wird mal wieder beidseitig geblitzt. Brigitte, vielen Dank fürs Bescheid geben. Herzlichen Glückwunsch an alle Geburtstagskinder bei uns in der Oberpfalz. Sie feiern heute zusammen mit Mika.
1: Boah.
0: Den kennt er noch, gell?
1: Ja, klar.
0: 2007 ganz oben in den Charts. Hier ist der Mann mit der hohen Stimme. 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
9: Ich bin Eva Bracke. Guten Morgen. Der Deutsche Bauernverband stellt heute seine Erntebilanz vor. Nach wochenlanger Trockenheit und Hitze zeichnen sich deutliche Einbußen bei Getreide und Raps ab. Landwirtschaftsminister Rainer rechnet aber erstmal nicht mit höheren Lebensmittelpreisen für die Verbraucher. Das hat der CSU-Politiker im ZDF gesagt.
10: Weil die Lebensmittelpreise hängen auch noch von vielen anderen Faktoren ab. Von der Lieferkette, vom Transport, von der Erzeugung. Also denke nicht, dass es sofort teurer wird.
9: Wegen der angespannten Lage vieler Höfe fordert der Bauernverband Finanzhilfen der Politik. Was brauchen Feuerwehren, um besser mit Waldbränden in Deutschland umzugehen? Der Chef der Feuerwehrgewerkschaft Meyer hat im ZDF vorbeugenden Brandschutz gefordert.
11: Wir leben momentan in der Lage. Das wäre unheimlich toll, wenn wir vor die Lage kämen. Das Klima verändert sich, also muss sich auch die Taktik und die Vorbereitung ändern.
9: Schneisen, die eine Ausbreitung von Bränden verhindern, könnten im Voraus angelegt werden, so Meyer. Wasserdepots müssten eingerichtet werden und geländegängige Fahrzeuge seien unheimlich wichtig. In Sachsen-Anhalt soll künftig erforscht werden, wie sich Drohnen besser erkennen und abwehren lassen. Am Standort des Deutschen Zentrums für Luft- und Raumfahrt in Kochstedt wird das neue Technologiezentrum Drohnensicherheit eröffnet. Dort sollen neue Technologien entwickelt und unter realistischen Bedingungen erprobt werden. Hintergrund ist der Fund einer Sprengstoffdrohne am Flughafen Leipzig-Halle. Ein mutmaßlich vorgetäuschter Messerangriff hat am Sonntagabend in Roding einen größeren Polizeieinsatz ausgelöst. Eine Frau hatte gemeldet, ihr Bruder steche mit einem Messer auf ihre Schwester ein und sei zudem mit einer Schreckschusspistole bewaffnet. Die Beamten stürmten daraufhin die Wohnung und schlugen dafür eine Scheibe ein. Doch die Wohnung war leer, von einer Gewalttat keine Spur. Die Polizei geht von einer absichtlichen Falschmeldung aus und ermittelt wegen des Missbrauchs von Notrufen.
12: Viele Wolken bei uns in der Oberpfalz, dazu aktuell 14 Grad in Hirschau. Im Laufe des Tages kommt dann auch zum Teil kräftiger Regen dazu. Temperaturen heute bis zu 21 Grad. Der Ramazzuri-Wetterausblick. Morgen haben wir dann besonders im Süden der Oberpfalz immer wieder mal die Sonne mit dabei. Von Donnerstag bis ins Wochenende rein bleibt es dann wechselhaft mit Regen, Gewittern und teils sonnigen Phasen. Temperaturen bis zu 25 Grad.
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15: 7 auf einen Streich, das gibt sonst nur beim tapferen Schneiderlein oder beim Ramazzuri-Blitzer-Service. Es ist einiges los heute früh. Wir haben ein Abstandsmesser auf der A93 Weiden Richtung Regensburg, kurz nach Nappburg. Dann haben wir die B22 Weiden Richtung Irchenried. Beim HPZ wird geblitzt, 80 sind hier erlaubt. Dann auf der B85 Sulzbach Rosenberg Richtung Edelsfeld. Bei Prangershof wird beidseitig geblitzt. In Pressert beim Obi steht einer, wenn sie stadtauswärts fahren. In Königstein haben wir einen stehen, wenn sie Richtung Neuhaus unterwegs sind. In Haselmühl, wenn sie Richtung Lengenfeld fahren. Und der letzte in Amberg direkt am Kurfürstenbad. Hier wird beidseitig geblitzt aus dem Blitzeranhänger. Ingrid, vielen Dank fürs Bescheid geben. Falls Sie auch noch was entdeckt haben, alle Nummern zu uns unter ramazzuri.de. Gute Fahrt! Drei nach neun haben wir's und jetzt sind sie wieder unser Versuchskaninchen, denn wir haben ganz neue Musik. Aus Unterfranken kommen die zwei Jungs. Hier sind Fastboy und ihre neue Single Beautiful Life.

0: Gold and Green, unvergessen. Culture Club, Karma Chameleon, um 10 nach 9 hier bei uns auf Radio Ramazzurri. Und jetzt heben wir ab.
1: Über den Wolken muss die Freiheit wohl grenzenlos sein.
0: Ja, das hat sich auch Kollege Jens Stenglein gedacht und hat der Luftsportgruppe Amberg mal einen Besuch abgestattet und war beim Segelfliegen. Und es ist wirklich eines der schönsten Hobbys, das man sich vorstellen kann, wie uns Pierre Lenk verraten hat.
2: Wenn du einmal in der Luft bist, gewisse Höhe hast, dann denkst du an nichts anderes mehr. Da genießt du die Landschaft, wenn du die frischen Blüten siehst, die hellgrünen Zweige an den Bäumen. Wenn der Raps draußen ist, du hast dieses wunderschöne Gelb. Das ist einfach traumhaft schön. Und das alles aus der Energie von aufsteigender warmer Luft, ne? Wie die Vögel.
0: Und wir zwei haben uns nicht getraut, aber Kollege Jens Stengel hat gesagt, ich mach das. Wie war's denn?
3: Ich hätte es mir nicht so dermaßen angenehm vorgestellt. Das ist ja also wie ein Brett. Weil plötzlich halt auch die Größenverhältnisse völlig anders sind.
2: Ganz anders, ja.
3: Das ist irre. Also echt einfach richtig, richtig genial. Ich merke sogar, wie mich das innerlich entspannt. Es weckt aber auch ein bisschen Fernweh, muss man fairerweise sagen.
4: Wenn sie jetzt das Segelfieber gepackt hat, Infos dazu und natürlich das Video vom Jens Stenglein gibt's auf der Homepage unter ramazzurri.de.

0: 40.000 Dollar zahlt sie ihrem Ex-Mann jeden Monat Unterhalt. Sia mit Gimme Love um 20:09 hier bei uns auf Ramazzurri.
1: Danico, weißt du, was heute für ein Tag ist?
0: Keine Ahnung.
1: Heute ist Tag der schlechten Poesie. Und da habe ich dir ein Gedicht geschrieben.
0: Oh mein Gott, will ich das hören? Oder?
1: Ja, ich habe mir Mühe gegeben.
0: Oh.
1: Danico, du bist schon ein Original, manchmal witzig, manchmal maximal. Am Mikro mein Idol, das muss ich gestehen. Mit dir macht's einfach Spaß, früh aufzustehen.
0: Oh, herrlich. Freddy, willst du irgendwas haben oder warum bist du so nett
1: Nein,
0: heute früh?
1: Ich hab morgen Urlaub, passt schon.
0: Daher weht er mit. Wir schauen ganz kurz auf die Oberpfälzer Straßen. Es wird geblitzt auf der B85 von Sulzbach-Rosenberg Richtung Edelsfeld bei Prangershof beidseitig. Günther, vielen Dank fürs Bescheid geben. Wettertechnisch heute ein bisschen durchwachsen bei uns, gell?
1: Ja, bewölkt. Hier und da auch der ein oder andere Tropfen dabei. Höchstens 21 Grad.

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7: Und es regnet bei uns in der Oberpfalz, abgesehen davon viele Wolken unterwegs. Hier und da zum Teil kräftiger Regen, Temperaturen bis zu 21 Grad. Der Ramazuri-Wetterausblick. Morgen haben wir dann besonders südlich der Oberpfalz immer wieder mal die Sonne mit dabei. Und von Donnerstag bis ins Wochenende rein ist dann alles mit dabei. Gewitter, Regen und zum Teil auch sonnige Phasen bei um die 25 Grad.
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10: Wir wollen, dass Sie gut und sicher ankommen. Staus haben wir keine, dafür umso mehr Blitzer. Wir fangen an mit einem Abstandsmesser auf der A93 Weiden-Regensburg, kurz nach Nappburg. Dann haben wir die B22 Weiden Richtung Irchenried. Beim HPZ wird geblitzt, 80 sind hier erlaubt. Auf der B85 von Sulzbach-Rosenberg Richtung Edelsfeld. Bei Prangershof wird beidseitig geblitzt. In Pressert haben wir einen stehen, beim Obi Stadt auswärts, wenn Sie unterwegs sein. Dann in Königstein, wenn Sie Richtung Neuhaus fahren. In Haselmühl haben wir noch einen Richtung Lengenfeld. Und der letzte direkt in Amberg am Kurfürstenbad steht der Blitzeranhänger. Hier wird beidseitig geblitzt. Markus, vielen Dank fürs Bescheid geben. Wenn Sie auch noch was entdeckt haben, alle Nummern zu uns unter ramazuri.de. Und manchmal ist Leben schon ungerecht. Gestern hat er noch Geburtstag gefeiert, ist 23 geworden. Heute muss er schon wieder arbeiten. Hier ist Kid Laroi zusammen mit Justin Bieber. Und stay. Schönen guten Morgen.
7: Morgen.

0: Sie beiden hören sich an wie ein australisches Gürteltier. Womack und Womack mit Teardrops um 9.38 Uhr hier bei uns auf Radio Ramazzurri. Ja, und die Kinder versammeln sich wieder vorm Radio, denn jetzt ist es wieder soweit. Hier ist Freddys Ferientipp.
1: Ohrenspitzen, Erlebniswelt Waldnaab Aue. Ich hab's kürzlich erst gefunden, hätte ich das als Kind gehabt. Oh, da gibt's alles Mögliche, ein Family-Bike-Parcours, dann Fahrradstrecken, Kletterparcours, 12 Erlebnisstationen und auf dem ganzen Rundweg sind verschiedene geschnitzte Holzfiguren. Ich habe es vorhin mal durchgescrollt. Sieht wirklich cool aus.
0: Was die Papas allerdings am meisten interessiert, was kostet der Spaß?
1: Naja, der Nico. Nichts, keinen Pfennig.
0: Aber immer eigentlich.

0: Der Mann hat Spaß. Lionel Richie, all night long, um 9.47 Uhr hier bei uns auf Radio Ramazzurri. Da wird's Zeit für den Gute-Laune-Kick und den hat unser Zubi Freddy mit dem Witz des Tages.
1: Mit 250 km/h rast ein Mofa-Fahrer neben einem Porsche her. Fragt der Porsche-Fahrer, na, frisiert? Sagt der Mofa-Fahrer, nee, Ärmel in der Tür.
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11: Ich bin Moritz Einzel. Deutschland muss sich besser aufstellen bei der Drohnenabwehr. Darin sind sich alle einig, spätestens seit dem Fund einer Sprengstoffdrohne am Flughafen Leipzig-Halle. Hamburgs Innensenator Grote sieht dabei kein Kompetenzwirrwarr. Im ZDF sagte er:
12: Was wir brauchen, ist aber eine enge Zusammenarbeit, ein Lagebild, über das alle gemeinsam verfügen und dann eine sehr, sehr schnelle Klärung, wer kann jetzt in seiner Verantwortung was tun und wer muss was tun und wie kommen wir zu sehr schnellen Entscheidungen. Da können wir noch besser werden.
11: In einem neuen Zentrum in Sachsen-Anhalt, das heute eröffnet wird, soll erforscht werden, wie sich Drohnen besser erkennen und abwehren lassen. Die Organspende bleibt ein großes Thema, auch im Bundestag. Eine große Gruppe von Abgeordneten startet einen neuen Anlauf bei der Widerspruchslösung. Vor 6 Jahren war ein erster Versuch gescheitert. Rund 8000 Menschen in Deutschland warten aktuell auf ein lebensrettendes Spenderorgan. Die Grünen-Abgeordnete Lang sagte im ZDF, hinter jeder Zahl sitze eine Person, die Angst habe, ob sie überleben könne.
13: Sitzen Angehörige, die hoffen, dass ihre Mutter oder ihr Vater oder ihre Tante am Leben bleibt, und sitzen im Zweifelsfall eine Person, die ihr Leben verliert, obwohl sie das nicht müsste.
11: Bei der Widerspruchslösung muss man der Organspende aktiv widersprechen. Bundesumweltminister Schneider ist zu einem mehrtägigen Besuch in die Ukraine gereist. Der SPD-Politiker will sich mit Vertretern der ukrainischen Regierung über den Wiederaufbau der zerstörten Infrastruktur austauschen. Schneider werde sich auch über die Lage ukrainischer Kernkraftwerke informieren, hieß es. Der Bayerische Bibliothekspreis geht in diesem Jahr an die Stadtbücherei Dachau. Das haben Kunstminister Blume und der Vorsitzende des Bayerischen Bibliotheksverbandes Oetzinger bekannt gegeben. Den Sonderpreis erhält die Gemeindebücherei Untermeitingen im Landkreis Augsburg. Die beiden Preisträger verbänden auf eindrucksvolle Weise kulturelle Teilhabe, Leseförderung und digitale Bildung. Ein 17-Jähriger ist am Samstag bei Freistadt nach einem Sprung von einer Brücke in den Main-Donau-Kanal gestorben. Nach dem Aufprall sank er im Wasser ab. Taucher der Wasserwacht fanden den Jugendlichen und brachten ihn an Land. Trotz sofortiger Wiederbelebungsmaßnahmen starb er später im Krankenhaus. Die Staatsanwaltschaft ordnete eine Obduktion an.
14: Wir schauen aufs Wetter bei uns in der Oberpfalz und da gibt es heute viele Wolken. Gelegentlich gibt es auch etwas Regen, der auch mal wieder kräftiger ausfallen kann. Die Sonne spitzt zwischendurch rein. 21 Grad, das höchste der Gefühle heute, egal wie wir hingucken. Es wird einfach da nicht mehr werden. Gerade im Moment in Pleistein 18 Grad. Na, schau mal einer an. Und dann geht's in den morgigen Mittwoch. Besonders im Süden der Oberpfalz häufiger Sonne, im Rest geht's so weiter. ein bisschen wärmer wird es morgen. Und so geht es tendenziell auch bis ins Wochenende rein mit sonnigen Phasen, immer wieder mit Schauern und Gewittern und ebenfalls so zwischen 20 und 25 Grad.
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14: Der Blick geht wie gewohnt auf die Straßen der Oberpfalz und auch gerne immer mal drüber hinaus, weil per DAB Plus können Sie uns ja fast in Gesamtoberfranken hören und auch in Mittelfranken geht's locker bis in den Großraum Nürnberg, Erlangen und auch Richtung Süden. Kriegen Sie uns ja fast bis Ingolstadt auf der A9 mit. Von daher schauen wir da auch immer. Und ich kann Ihnen sagen, es läuft. Keine größeren Staus oder Verkehrsbehinderungen, die zumindest uns aktuell bekannt sind. 0961 482 482. Das wäre die Nummer, wenn was ist. Staus, Verkehrsbehinderungen oder Blitzer oder Abstandskontrollen wie die hier. A93 Weiden-Ringsburg bei Nappburg von der Brücke runter. Dann Blitzer, B22 Weichen. Weiden, Irchenried, Höhe des HPZ, da sind 80. D85, Sulzbach Richtung Edelsfeld bei Prangershof beidseitig. In Dressert beim Obistadt auswärts. In Königstein, wenn Sie da Richtung Neuhaus fahren, da sind 50. Haselmühl Richtung Lengenfeld raus. Und in Amberg, da haben wir beim Kufü den Blitzeranhänger beidseitig bei 50. Einfach gute Musik, geht's rein in diesen Dienstagvormittag. Ich bin Jens Stenglein, schön, dass Sie bei uns sind. Jetzt Mr. Avril Lavigne und Nick Kamen.

0: Großartige Nummer von Mr. Mister aus den 80ern. Broken Wings. Hier auf Ramazzuri. Wir schauen mal in die Bundeshauptstadt nach Berlin. Da gab es ja bei der Christopher Street Parade einen Anschlag. Ende Juli eine Person, eine Frau ist dabei ums Leben gekommen. Heute gibt es ab 18 Uhr bei der Columbia Halle ein Benefizkonzert und da werden sich dann auch wieder verschiedenste Künstler natürlich für das queere Leben in Deutschland und natürlich auch in der Bundeshauptstadt aussprechen. Einer, der ist auch wieder mit dabei, der hat vor 2 Jahren auch schon mal bei dem CSD gespielt und heute ist er wieder mit dabei, um Spenden zu sammeln.
1: Umso mehr müssen alle, die unsere Art zu leben, zu lieben, zu glauben, mittragen, die demokratische Welt schützen und für ihren Erhalt kämpfen. Jeden Tag, umso mehr muss der Artikel 3 im Grundgesetz ergänzt werden, dass niemand wegen seiner geschlechtlichen und sexuellen Identität benachteiligt werden darf. Und das sofort, klar und zackig. Die Zukunft ist und bleibt bunt. Und jetzt singe ich noch was.
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15: Wir schauen wie gewohnt natürlich alle halbe Stunde auch aufs Wetter. Und falls Sie gerade da überlegen, schnell noch was zu überlegen, der Regen kommt heute immer wieder so in Wellen, mal tröpfelt, dann schützt es wieder kräftiger. Schirm heute dabei zu haben, schadet nicht. Und dann natürlich nach Möglichkeit die Wolkenlücken nutzen. Sieht man ja, ob da gerade was ist oder nicht. Momentan hat es, wenn wir schauen, nach Waltershof 18 Grad. 21 ist heute das Maximale der Gefühle, der Ramazuri-Wetterausblick. Eigentlich geht es bis ins Wochenende genauso weiter. Nur wird es ab morgen ein klein wenig wärmer und morgen mit der Ausnahme, dass im Süden der Oberpfalz es auch mal sonniger wird. Im Rest ist es dann wieder gemischt, so wie den Rest der Woche auch.
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15: Wir schauen auf die Straßen, auf denen Sie vielleicht gerade im Moment unterwegs sind. Es gibt keine größeren Verkehrsbehinderungen. Soweit wir wissen, läuft es auf den Straßen der Oberpfalz relativ zügig und flott, außer natürlich die ein oder andere Baustellenampel. Die kennen Sie aber, wenn Sie häufiger auf diesen Strecken schon unterwegs sind und die Umfahrungen. Aber es gibt natürlich Blitzer im besten Blitzerservice für die Oberpfalz und da starten wir wie gewohnt bei den Abstandskontrollen. Da haben wir heute sogar wohl 2 Stück. Und zwar, wenn Sie Hof Richtung Regensburg unterwegs sind. Einmal zwischen Weiden-West und Nord von der Brücke runter. West und Nord. Kann eigentlich nicht sein. Müsst Westen, erst kommt doch Norden und dann kommt Westen, wenn man von Norden nach Süden fährt, oder? Also vielleicht das einfach nochmal überprüfen, ob das vielleicht Gegenrichtung ist. Also ich kann natürlich auch sein, dass ich mich hier verhauen habe. Genau, A93, nee, Richtung Hof, passt schon. Also in dem Fall Weiden-West Richtung Weiden-Nord. Also von Regensburg Richtung Hof ist es. Logisch, jetzt hat es auch der Dumme verstanden. Und der andere ist, der ist tatsächlich aber jetzt von Norden nach Süden, wenn Sie da unterwegs sind, bei Nappburg von der Brücke runter. Jetzt haben wir es. So, ne? Verwirrung ist rum. B22, Weidenkirchen-Ried beim HBZ, da bitte 80. B85, Sulzbach-Egelsfeld bei Prangershof, beidseitig in Pressert beim Obi, statt auswärts in Königstein. Richtung Neuhaus sind 50 und Haselmühle Richtung Lengenfeld sind auf 50 und am Kurfürstbad steht der Blitzeranhänger, da bitte auf 50. Dankeschön allen Verkehrsmeldern. Ich bin Jens Stengner, wünsche einen schönen Vormittag. Jetzt Musik aus UK.

Morten Harkert, der singt bis heute tatsächlich so wahnsinnig hoch. Der kriegt das tatsächlich auch im hohen Alter, roundabout 60 ist er, durchaus noch hin. Ne? Take on Me hier gehört mit ihrem Klassiker aus den 80ern, der irgendwie gefühlt ein ganzes Weltbild geändert hat. Dieser Hit. Ne? Und jetzt gibt's zwei, die passen auch irgendwie super zusammen. Martin Garrix und Ed Sheeran mit ihrer aktuellen, brandneu, hier bei uns auf Ramazzuri. RIP.

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9: Ich bin Moritz Einzel. Bundeslandwirtschaftsminister Reiner hat den Bauern angesichts schlechter Ernten durch die Trockenheit Hilfe zugesichert. Im ZDF-Morgenmagazin sagte der CSU-Politiker, die Betriebe sollten wissen, dass sie nicht alleine bleiben.
10: Wir haben die Folgen der Dürre genau im Auge und werden, so gut es geht und so schnell es auch geht, passgenaue Hilfen anbieten.
9: Der Deutsche Bauernverband rechnet bei der Ernte mit einer unterdurchschnittlichen Getreidemenge von knapp 42 Millionen Tonnen, 7% weniger als im Vorjahr. Was brauchen Feuerwehren in Deutschland, um Waldbrände besser bekämpfen zu können? Der Chef der Feuerwehrgewerkschaft Meyer hat dem ZDF bessere Vorbereitung und bessere Ausrüstung gefordert.
11: Die Schneisen, die jetzt geschlagen werden müssen mit großem Aufwand, könnten im Vorfeld schon angelegt werden. Dann sind geländegängige Fahrzeuge unheimlich wichtig.
9: Außerdem gehe es um die Wasserversorgung, die bislang ohne Hilfe aus der Landwirtschaft nicht funktionieren würde, so Meyer. Dass bezahlbarer Wohnraum knapp ist, vor allem in Ballungsräumen, ist nichts Neues. Abhilfe schaffen soll verstärkter Wohnungsbau. Und da gibt's weiter gute Nachrichten. Auch im Juni wurden im Vergleich zum Vorjahresmonat mehr Baugenehmigungen erteilt, sagt das Statistische Bundesamt. Im ersten Halbjahr gab's insgesamt einen Anstieg von 15,1% auf gut 126.000 Wohneinheiten. Das ist der stärkste Zuwachs seit der ersten Jahreshälfte 2016. Das Innenministerium in Hessen hat den Verein Palästina e.V. verboten, und zwar wegen Antisemitismus. Im Zusammenhang mit dem Verbot wurden am Morgen 5 Objekte in Hessen sowie ein weiteres in Baden-Württemberg durchsucht. Mit antisemitischer Propaganda habe der Verein die Grenzen zulässiger politischer Meinungsäußerungen überschritten, erklärte das Ministerium zur Begründung. Beim Murner See in Wackersdorf treibt offenbar ein Wäschefetischist sein Unwesen. Eine Frau aus Schwandorf hatte dort am Sonntagmorgen ihre Sporttasche im St. Nepomuk-Weg bei dem Gewässer abgelegt. Als sie zurückkehrte, waren die Unterwäsche und die Oberbekleidung aus der Tasche verschwunden. Der Wert der Beute 150 Euro. Hinweise zu dem fiesen Klau bitte an die Schwandorfer Polizei.
12: Ich fürchte, dass da der Wert der Beute nicht das Erbeutete war, sondern, aber Sie wissen schon, wie es läuft, gell? Lust bei euch überall, aber jetzt regnet es, deswegen ist es mit dem Baden gerade schwierig. 18 bis 21 Grad und ab und an gibt es mal Sonne. Mal mehr, mal weniger Regen den ganzen Tag über und eigentlich geht es die ganze Woche inklusive des Wochenendes weiter. Morgen wird es im Süden der Oberpfalz mal sonniger und ab morgen auch wieder 1, 2, 3 Grad wärmer.
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15: Frisch reingekommen, ein Unfall auf der A6 Pilsen-Nürnberg zwischen Altdorf-Leinburg und dem Kreuz Altdorf. Momentan liegen da Gegenstände rum und es sind da auch Personen ausgestiegen. Also passt da bitte gut auf, damit es nicht nochmal kracht. 0161 482 482, wäre die Nummer zu uns, wenn was ist. Staus, Verkehrsbehinderungen oder dann halt auch Blitzer. Wir haben die A93, da haben wir eine Abstandskontrolle Weiden-Regensburg und zwar kurz nach Nappburg. Und dann haben wir zwischen Weiden-West und Weiden-Nord von der Brücke runter sowohl wohl Abstandskontrolle als auch Geschwindigkeitsblitzer. Dann die B22 Weiden-Irchenried, Höhe des HPZ, da sind 80 auf der B85. Sulzbach-Egelsfeld bei Prangershof beidseitig ist ein Blitzer. In Pressart rauswärts Richtung Obi. In Königstein, wenn es da Richtung Neuhaus unterwegs sind, bitte an die 50 denken, genauso wie Haselmühl Richtung Lengenfeld raus. In Amberg beim Kurfürstenbad, da steht der Blitzeranhänger beidseitig mit 50 und von Parkstein Richtung Weiden in Parkstein noch drin. Auch da wird heute geblitzt. Mit einfach guter Musik geht's rein in diesen Vormittag und vor allem mit einem bunten Mixtur aus den 80ern und Musik von heute. Ich hätte im Angebot Foreigner mit Urgent, des Weiteren noch ein 80er-Jahre-Klassiker, die Ghostbusters von Ray Parker Jr. und das Astis mit Electrified. Gleich schon wieder 5 nach 11. Ich bin Jens Stenglein. Servus!

0: Emergency hinten raus. Ja, das ist so, wenn man dann raus will aus irgendwas. Und ich kann Ihnen sagen, ich hatte auch erst erwartet, dass das mit dem Segelfliegen, was ich da durfte vergangene Woche, dass das vielleicht auch nach Emergency ruft. Aber ich sage Ihnen auch, es war super entspannt. Es war absolut genial. Ich war da in Amberg und bei Pierre Lenk, beim Vorstand der Luftsportgruppe Amberg, wirklich hervorragend aufgehoben. Und der Pierre hat dann gedacht, Mensch, dem Jens, den geht's gut. Der braucht gar kein Speiguckerl. Da probieren wir mal noch was.
1: So, dann holen wir jetzt mal ein bisschen Geschwindigkeit auf. Dann ziehe ich gerade hoch. Und dann drücke ich, wenn wir wieder oben sind, dann gehst du in die Schwerelosigkeit.
2: Genau.
0: Schön. Ja, es war wirklich schön. Es war richtig bombastisch. Und da merkst du plötzlich, wenn du als knapp 100 Kilo Mensch plötzlich aus dem Sitz gehoben wirst, was wirklich Schwerelosigkeit ist. Es war echt ein richtig geniales Gefühl. Ich kann es nur jeden und jeder ans Herz legen, mal so einen Segelflieger auszuprobieren. Und ich lasse Sie mal kurz mit einer Landung allein. Wenn Sie jetzt denken, das wird holprig, oder das ist so wie bei dieser Vietnam Airline, die da am Wochenende fast verunglückt wäre in München. Hören Sie mal genau hin, wie soft und leise.
1: So, willkommen zurück.
0: Das ist echt richtig bombastisch. Fast ein bisschen hyped und verliebt. Echt schön. Und das kann ich nur auch jetzt mit so ein bisschen Abstand sagen. Es war wirklich absolut genial. Manchmal fehlen einem ja auch bei solchen Dingen die Worte. Deswegen gibt es immer die Möglichkeit, dass man da noch einmal mitfliegt.
3: Wenn du das Interesse hast, fliegen zu lernen, dann schaust du, wo gibt es einen Flugplatz, ob das mit der Fahrerei passt, weil du musst oder solltest relativ oft am Flugplatz sein, um einfach die Erfahrung zu kriegen. Wir machen zum Beispiel so einen Schnupperkurs, der dauert 4 Wochen, wo du in 4 Wochen wirklich das Vereinsleben kennenlernst. Kostet 40 Euro und dann ist die Versicherung mit abgedeckt. Dann kannst du mit 13 anfangen mit der Fliegerei.
0: Ja, mit 13, muss man sich vorstellen. Hammermäßig, und ich kann es wirklich sagen, wenn Sie mal einen Ausflug machen wollen, tun Sie es jetzt in den Sommerferien noch, wenn das Wetter so einigermaßen passt. Oder schauen Sie es sich auch mal auf unsere Facebook-Seite an oder auf Instagram, wie das funktioniert hat mit dem Fliegen und mit mir. Und auf ramosuri.de, wenn Sie klicken, gibt es auch alle Informationen zum Segelfliegen in Amberg.
4: Das

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6: Wir schauen aufs Wetter für die Oberpfalz und es ist nie nur grau, es bleibt heute den ganzen Tag auch übergrau. Ab und an mal ein paar Sonnenstrahlen, aber immer wieder halt auch mit Regen. Temperaturen so rundherum um die 20 Grad und die nächsten Tage laut Ramos wie Wetterausblick. Da geht's eigentlich genauso weiter. Mit vielen Wolken, mit ab und an etwas Sonnenschein. Morgen wird's im Süden der Oberpfalz mal sonniger und auch wärmer. Und im Rest der Woche inklusive des Wochenendes generell wieder eine Spur milder. Aber es bleibt bei Wolken, es bleibt beim Regen und es bleibt bei Sonnenschein zwischendurch.
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6: Wenn Sie gerade im Moment unterwegs sind zwischen Reigering und Amberg, da ist momentan kein Durchkommen, hat uns die Linda gesagt. Da ist nämlich ein Verkehrsunfall. Zwischen Amberg und Reigering gerade im Moment ein Verkehrsunfall. Da fahren Sie bitte, wenn es geht, nach Möglichkeit weit außen drum. Wir haben auf der A93 Weiden-Regensburg eine Abstandskontrolle bei Nappburg. Und dann haben wir sowohl Blitzer als auch Abstandskontrolle wohl zwischen Weiden-West und Weiden-Nord. Das Ganze in beiden Richtungen. Also einmal Richtung Hof und einmal Richtung Regensburg. Auf der B22 Weiden-Ilchenried beim HPZ ist ein Blitzer. Da sind 80 auf der B85 Sulzbach Richtung Edelsfeld, Prangershof beidseitig 50. In Pressart rauswärts zum Obi sind 50 ist einer. Königstein, wenn es Richtung Neuhaus rausfahren, 50. Haselmühle Richtung Lengenfeld, noch in Haselmühl. Dann hätten wir Amberg am Kurfürstenbad den Blitzeranhänger. Auch das beidseitig bei 50. Und last but not least, wenn Sie von Parkstein Richtung Weiden unterwegs sind, noch in Parkstein drin. Dankeschön allen Verkehrsmeldern und Blitzermeldern. Ich bin Jens Stengner und das ist Elton Song.

Ich hoffe, Sie haben keinen Bad Day, sondern einen richtig guten Tag. Mit uns, mit Ramazzuri und mit einfach guter Musik. Ich habe jetzt für Sie noch Bon Jovi, Ava Max, Ryan Paris und Peter Cetera. Und dann ist es 12. Ich sage einfach jetzt schon mal Mahlzeit.

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11: Ich bin Moritz Einzel. Die Trockenheit führt wie erwartet zu einer geringeren Ernte in einigen Bereichen. Bauernverbandspräsident Ruckwied hat mitgeteilt, dass die Getreideernte unterdurchschnittlich ausgefallen ist.
12: Mit 41,9 Millionen Tonnen beim Getreide in Summe 7% weniger als im Vorjahr, für uns Landwirte enttäuschend.
11: Bundeslandwirtschaftsminister Rainer rechnet aber nicht unmittelbar mit steigenden Lebensmittelpreisen. Den Betrieben stellte er Hilfen in Aussicht. Mehr als jedes vierte Elternteil fühlt sich im Umgang mit künstlicher Intelligenz eher unsicher. Das geht aus einer repräsentativen Umfrage der Hamburger Körber-Stiftung hervor. Demnach schätzen sich 28% der befragten Eltern als unsicher im Umgang mit KI-Anwendungen ein. Gleichzeitig würden 55% diese Wissenslücke gerne schließen wollen. Ein junger Ukrainer ist wegen Agententätigkeit in Deutschland zu einer Haftstrafe verurteilt worden. Er soll laut Anklage im Auftrag Russlands Brandanschläge vorbereitet haben. Das Oberlandesgericht Stuttgart verhängte eine Freiheitsstrafe von 1 Jahr und 3 Monaten. 2 weitere ukrainische Angeklagte sprach das Gericht frei. Ermittlungen der Bundesanwaltschaft zufolge sollen die Männer Teil eines Sabotageplans gewesen sein, um Transportwege eines Paketdienstleisters zu stören. Die Grünen-Politikerin Lang hat einen neuen breiten Vorstoß von Bundestagsabgeordneten verteidigt, bei der Organspende die Widerspruchslösung einzuführen. Im ZDF sagte Lang, 6 Jahre nach dem gescheiterten ersten Versuch seien die Spenderzahlen nicht signifikant gestiegen.
13: Niemand wird gezwungen, jeder darf selbst entscheiden, aber es ist jedem von uns zumutbar, uns einmal in unserem Leben mit diesem Thema zu beschäftigen, wenn wir damit Leben retten können.
11: In Deutschland warten etwa 8000 Menschen auf ein Spenderorgan. Der fehlende Regen hat am Samstagabend einen Mann aus Neumarkt auf eine dumme Idee gebracht. Der 59-Jährige pumpte im Stadtgebiet rund 900 Liter Wasser aus einem Bach ab und füllte sich seinen Wassertank damit auf. Er wurde allerdings bei der Aktion beobachtet. Da er keine Entnahmegenehmigung vorweisen konnte, muss er nun ein Bußgeld abdrücken.
14: Da kommt heute noch ein bisschen was zusammen, Gott sei Dank, an Flüssigkeit von oben. Der Regen ist nicht flächendeckend, aber er hat immer wieder mal etwas mit dabei. Und das ist auch gut so, denn die Natur, die braucht's. Und auch wir als Menschen, glaube ich, können dann mal durchatmen, auch wenn es den einen oder anderen schon wieder friert. Ich weiß, 18 bis 21 Grad. Der Ramazzuri-Wetterausblick. Bis ins Wochenende hinein tut sich da nicht mehr viel. Wir haben Wolken, wir haben Sonnenschein. Und ab und an sogar mal ein Gewitter dabei. Morgen im Süden der Oberpfalz durchaus auch einmal mehr Sonnenschein. Und da wird es auch 1-2 Grad schon wärmer. Generell wird es Richtung Wochenende so zwischen 20 und 25 Grad warm. Also ich glaube, auch da kann man noch von okay Wetter sprechen. Es muss ja nicht immer gleich das erdrückend heiße
15: und schwüle Wetter sein, das wir in den vergangenen Wochen hatten.
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14: Wir schauen auf die Straßen, auf denen Sie vielleicht gerade unterwegs sind. Da hatten wir vorhin zwischen der Reigering und Amberg, da war ein Verkehrsunfall. Ich gehe davon aus, dass das immer noch der Fall ist. Deswegen fahren Sie nach Möglichkeit auch nochmal weiter außen rum. Denn da kann es immer und jederzeit natürlich zu Verkehrsbehinderungen kommen. Und damit sind wir schon bei den Abstandskontrollen, im besten Blitzerservice für die Oberpfalz. Eine Geschichte ist A93 bei den Regensburg, bei Nappburg von der Brücke runter. Und dann haben wir auf der 93 zwischen Weiden Nord und West wohl in beide Richtungen auf alle Fälle Abstand. Es ist aber wohl auch so, dass es möglicherweise Geschwindigkeitskontrollen sind zwischen Weiden West und Weiden Nord und umgekehrt da bei der Brücke. Dann Blitzer B22 Weiden-Irchenried, Höhe HPZ. Und dann hätte ich noch einen, wenn Sie in Königstein unterwegs sind, Richtung Neuhaus aus, 50. Haselmühl ist einer, Richtung Lengenfeld. Dann Amberg am Kurfürstenbad, beidseitig der Blitzeranhänger. Und Parkstein Richtung Weiden, der ist noch in Parkstein, auch da bei 50. Das Thema mit der großen Hitze ist jetzt erst einmal durch. Und es sieht auch so aus, als wenn keine richtig große Hitzewelle für 2026 mehr käme. Das Thema der Trockenheit, wo jetzt manch einer sagt, ja, komm, jetzt regnet's ja. Nee, so einfach ist es dann doch nicht. Weil schauen Sie sich einfach mal unsere Flussbetten, unsere Bachbetten auch an. Da ist noch nichts zurück. Und so ist es wohl auch beim Grundwasserspiegel, oder? Also ich kann es nur mutmaßen. Deswegen fragen wir gleich nach. Nach Tracy Chapman, nach Ich und Ich und nach Michael Sambello beim Wasserwirtschaftsamt. Weil die sind die Spezialisten. Ich bin Jens Stenglein. Mahlzeit.

0: Tracy Chapman. Fast Car auf Ramazzurri. Und wenn Sie so ein Fast Car haben, dann passen Sie bitte auf. Der Horst hat was.
1: Und zwar von Dürnast nach Gravenwöhr, beziehungsweise ja, nach Gravenwöhr, Abzweigung Mantel, in Fahrtrichtung Gravenwöhr, in der 70er Zone wird geblitzt. Der muss noch frisch sein. Danke, ciao.
0: Ciao. Und das ist ja nicht der einzige. Da ist noch was.
2: Hallo, hier ist der Daniel. Ich würde gerne einen Blitzer melden. In der Lohstraße in Sulzbach-Rosenberg, Fahrt Richtung Sulzbach, in der 50er-Zone, gegenüber vom Auto Auers. Danke.
0: Machen Sie es wie Horst und Daniel, einfach per WhatsApp-Sprachnachricht reinmelden, verpetzen, was das Zeug hält. Dann muss da niemand Strafe zahlen, ne? Weil man fährt dann ja automatisch an der Stelle, wo geblitzt wird, langsamer. Also so trägt man auch zur Verkehrssicherheit bei. Jetzt regnet es heute mal in der Oberpfalz. Mal mehr, mal weniger. Es ist die Frage, reicht das? Weil wir haben ja schon, und das werden Sie auch feststellen, wenn Sie mit offenen Augen durchs Leben gehen, sehr wenig Wasser in unseren Flüssen und streckenweise sind unsere Bäche komplett versiegt. Das, was sonst als Rinnsal im Frühling und im Winter und im Herbst umeinander kreucht und fleucht, ist auch weg. Ja, fragen wir halt einmal nach bei Menschen, die davon wirklich eine Ahnung haben. Jürgen Festbaum. Er ist vom Wasserwirtschaftsamt in Weiden und der kann uns sagen, ob das schon was gebracht hat, das, was die letzten Tage da von oben kam.
3: Das ist nur temporär und nicht nachhaltig. Und was das Grundwasser betrifft, ja, da sehen Sie erst recht nichts, denn der Niederschlag, der jetzt fällt, gestern fiel und in den nächsten Tagen fallen wird, der löst sich regelrecht in Luft auf.
0: Ja, das ist genau das Problem. Es verpufft und das, was so ein bisschen oben in die Erde rein sickert, das ist dann auch gleich weg, weil es natürlich die Pflanzen sofort aufsaugen und brauchen und die Böden auch noch warm sind. Es verdunstet sofort und der Wind ist da. Es ist also jetzt nicht sehr optimal zur Erhöhung des Grundwasserspiegels. Da sind wir uns, glaube ich, alle einig. Aber was müsste denn passieren, dass das alles nachhaltig besser wird?
3: Also da ist ein riesiges Loch, eine riesige Lücke im Untergrund vorhanden, die man erst dann auffüllen kann, wenn Niederschlag über viele Wochen, viele Monate fällt und nicht bloß das, sondern überproportional viel davon fällt.
0: Das Gute an der Geschichte ist aber, Trinkwasserversorgung ist in der Oberpfalz gewährleistet. Es ist auch genügend Grundwasser an sich noch da. Aber jeder Tropfen, der jetzt fällt, tut natürlich auch gut. Und alles, was in den nächsten Wochen und Monaten fällt, ist richtig wichtig, bevor der Frost einsetzt und der Boden zumacht. Also genießen wir den Regen und feiern ihn. Tanzen

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1: Ich bin Moritz Einzel. Die Trockenheit führt wie erwartet zu einer geringeren Ernte in einigen Bereichen. Bauernverbandspräsident Ruckwied hat mitgeteilt, dass die Getreideernte unterdurchschnittlich ausgefallen ist.
2: Mit 41,9 Millionen Tonnen beim Getreide in Summe 7% weniger als im Vorjahr, für uns Landwirte enttäuschend.
1: Bundeslandwirtschaftsminister Rainer rechnet aber nicht unmittelbar mit steigenden Lebensmittelpreisen. Den Betrieben stellte er Hilfen in Aussicht. Mehr als jedes vierte Elternteil fühlt sich im Umgang mit künstlicher Intelligenz eher unsicher. Das geht aus einer repräsentativen Umfrage der Hamburger Körber-Stiftung hervor. Demnach schätzen sich 28% der befragten Eltern als unsicher im Umgang mit KI-Anwendungen ein. Gleichzeitig würden 55% diese Wissenslücke gerne schließen wollen. Die Grünen-Politikerin Lang hat einen neuen breiten Vorstoß von Bundestagsabgeordneten verteidigt, bei der Organspende die Widerspruchslösung einzuführen. Im ZDF sagte Lang, 6 Jahre nach dem gescheiterten ersten Versuch seien die Spenderzahlen nicht signifikant gestiegen.
3: Niemand wird gezwungen, jeder darf selbst entscheiden, aber es ist jedem von uns zumutbar, uns einmal in unserem Leben mit diesem Thema zu beschäftigen, wenn wir damit Leben retten können.
1: In Deutschland warten etwa 8000 Menschen auf ein Spenderorgan. Der fehlende Regen hat am Samstagabend einen Mann aus Neumarkt auf eine dumme Idee gebracht. Der 59-Jährige pumpte im Stadtgebiet rund 900 Liter Wasser aus einem Bach ab und füllte sich seinen Wassertank damit auf. Er wurde allerdings bei der Aktion beobachtet. Da er keine Entnahmegenehmigung vorweisen konnte, muss er nun ein Bußgeld abdrücken.
4: Heute kommt weiterhin Regen. Ob man sich das dann sparen hätte können mit dem Abpumpen, ich weiß es nicht, aber hier und da kommt er, der Regen. Es wird später auch nochmal ein Regenband auf uns zukommen und dann so Richtung Fichtelgebirge, Steinwald ist dann die trockenste Ecke schon so am Nachmittag. Im Rest ab und an immer wieder aufkommender Regen, der dann auch wieder nachlässt und dazu gibt es Temperaturen maximal so um die 20 Grad. Ein paar lichte Momente sind mit dabei, das war's aber. Der Ramazzuri-Wetterausblick. Morgen generell in der südlichen Oberpfalz mehr Sonnenschein, im Rest geht's eher mit Wolken weiter. Es ist wohl der trockenste Tag der Woche und es wird wärmer. Und so geht's dann auch Richtung Wochenende und ins Wochenende rein mit sonnigen Phasen, ab und an mit Schauern dazwischen und eben so zwischen 20 und 25 Grad.
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4: Auf den Straßen der Oberpfalz sieht es gerade im Moment sehr gut aus. Deswegen Ihnen eine gute und sichere Fahrt auch weiterhin. Und wenn was ist, Anruf genügt, WhatsApp reingeschickt, dann läuft's bei mir auf Sendung. Im besten Blitzerservice für die Oberpfalz habe ich momentan für Sie eine Abstandskontrolle auf der A93, weit in Regensburg, und zwar bei Nappburg von der Brücke runter. Dann, wenn Sie zwischen Weidenwest und Nord unterwegs sind, einmal Richtung Norden und einmal Richtung Süden, da ist auf der Brücke sowohl eine Abstandskontrolle als auch eine Geschwindigkeitskontrolle und das Ganze wohl in beide Richtungsfahrbahnen, in Richtung Hof und Richtung Regensburg. Dann ist der Blitzeranhänger in Amberg aktiv, einer davon zumindest beim Kurfürstenbad, 50 beidseitig. Parkstein Richtung Weiden, noch in Parkstein, bei 50 ist einer, wenn Sie von Poppenricht nach Sutzbach-Rosenberg fahren, in der Lohstraße gegenüber vom Autohaus, sind 50 ist einer und Dürnast-Grafenwöhr beim Abzweig Mantel, da sind 70, ist auch ein Blitzer. Dankeschön an alle Verkehrsmelder und egal wo Sie unterwegs sind, Sie wissen Bescheid, wenn was ist und Ihnen was auffällt. Ich nehme es gerne mit auf. Ich muss es halt wissen. Die Nummern? Na klar.

Katrina and the Waves, Walking on Sunshine, heute eher Mangelware bei uns in der Oberpfalz, aber es wird schon noch, ne, der Sommer ist definitiv noch nicht vorbei, das kann man soweit schon mal festhalten. Hier ist Ramazzuri in der Mittagspause, jetzt mit Harry Styles und irgendwie haben alle American Girls, alle seine Freunde haben American Girls, der Arme, naja, es wird sich auch für ihn was finden, da wird sich eine erbarmen.

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9: Ich bin Moritz Einzel. Die Landwirte in Deutschland haben wegen der langen Trockenheit in diesem Sommer eine insgesamt deutlich kleinere Ernte eingefahren. Laut dem Deutschen Bauernverband ist mit einer unterdurchschnittlichen Getreidemenge von 41,9 Millionen Tonnen zu rechnen, 7% weniger als im Vorjahr. Bauernverbandspräsident Ruckwied.
10: Besonders enttäuschend war der Ertrag bei unserer Hauptkultur, dem Weizen, der ja dann für Mehl und nachfolgende Backwaren verwendet wird. Hier haben wir eine Ertragseinbuße von 9% verzeichnen müssen.
9: Insbesondere in Süd- und Westdeutschland hätten fehlende Niederschläge zu schwachen Erträgen oder sogar Missernten geführt. Der Brandgeruch vom Großfeuer im Hohen Venn ist bis nach Köln zu riechen, über 100 Kilometer entfernt. Die Kölner Feuerwehr hat aber Entwarnung gegeben, für die Bürger bestehe keine Gefahr. Die nahegelegene Stadt Monschau hat ihre Bewohner aufgerufen, drinnen zu bleiben und Fenster geschlossen zu halten. Geld, Teamwork und Sicherheit statt Lifestyle-Teilzeit, das ist jungen Menschen im Job laut einer ARD-Jobstudie wichtig. Die 14- bis 34-Jährigen legen außerdem auch Wert auf das Image des Unternehmens. Die Studie zeigt aber auch, fast jeder dritte junge Mensch geht mindestens einmal im Monat mit einem unguten Gefühl zur Arbeit. Besonders häufig berichten davon die 14- bis 18-Jährigen. Generalprobe für den FC Bayern vor dem ersten Pflichtspiel der neuen Saison. Die Münchner bestreiten am Abend ein Testspiel beim Fußball-Zweitligisten Heidenheim. Mit dem Kader sind auch wieder die späten WM-Rückkehrer Harry Kane, Michael Olise und Dayo Upamecano. Ob das Trio in Heidenheim für einen Einsatz in Frage kommt, ist aber noch unklar. Anstoß ist um 18 Uhr. Am Samstagabend spielen die Bayern dann auswärts gegen Borussia Dortmund um den Franz Beckenbauer Supercup. Rund 10.000 Euro Schaden sind am Sonntagabend beim Brand einer Markise an einem Mehrfamilienhaus in der Bamberger Straße in Bayreuth entstanden. Der Hausmeister bemerkte die Flammen und löschte den Brand noch vor Eintreffen der Feuerwehr mit einem Feuerlöscher. Neben der Markise wurde auch die Fassade des Hauses stark verrußt. Die Kripo Bayreuth geht von vorsätzlicher Brandstiftung aus und sucht Zeugen.
11: Klingt nicht gut. Aber es ist oft so, dass wenn es brennt, ist es tatsächlich ja leider Brandstiftung. Ich habe hier einen Zettel voller Wetter. Und egal, wo man hinguckt, es hat gerade im Moment so 17, 18 Grad. In Weiden, in der Innenstadt, hat es tatsächlich gerade im Moment nur 17 Grad. Am Nachmittag bleibt es bei diesem Grundmuster, das wir heute Vormittag schon hatten. Viel Grau, dazwischen der Regen. Ja, die Luft ist ja auch so ein bisschen klamm, gell, fühlt sie sich an. Und da geht auch nicht mehr viel heute. Wir schauen in die nächsten Tage rein mit dem Ramasuri-Wetterausblick. Ja, morgen im Süden der Oberpfalz mehr Sonne. Es wird auch generell schon eine Spur wärmer. Und das ist dann auch die Tendenz wieder ab dem Donnerstag. Generell so um die 25 Grad wieder. Dazu Wolken, Sonnenschein, aber auch Blitz und Donner zwischendurch möglich.
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11: Wir schauen auf die Straßen, auf denen Sie vielleicht gerade unterwegs sind. Das Gute, nichts los. Gute und sichere Fahrt auch weiterhin. Und wenn was ist, Anruf genügt, dann nehme ich es natürlich mit auf Sendung. So machen wir es ja auch bekanntermaßen immer bei den Blitzern. Abstandskontrolle A93, Weiden-Regensburg, kurz nach Nappburg. Dann Abstand plus Blitzer auf der 93 zwischen Weiden-West und Weiden-Nord. Und zwischen Weiden-Nord und Weiden-West. Also in beiden Richtungen von der Brücke runter. Und Abstand und Geschwindigkeit wohl auch noch auf der B85 bei der Einmündung Fromberg zwischen Egelsfeld und Sulzbach reingekommen. Da wären die 100 bitte einzuhalten. Und dann hätte ich noch am Kurfürstenbad in Amberg den Blitzeranhänger beidseitig. Wir haben Parkstein Richtung Weiden, in Parkstein noch einen, sind 50, Poppenricht Richtung Sulzbach-Rosenberg. In der Lohestraße gegenüber vom Autohaus, da sind 50. Und Dürnast Grafenwöhr beim Abzweig Mantel sind 70. Mit einfach guter Musik geht's rein in diesen frühen Dienstagnachmittag. Und ich kann Ihnen sagen, ich habe vergangene Woche ein richtig tolles Erlebnis gehabt. Und daran möchte ich Sie auch nochmal teilhaben lassen. Worum es da geht, das erfahren wir gleich. Ich bin Jens Stenglein. Servus.

0: Cheese singen von Secret Love. Ich kann Ihnen davon berichten, ich habe seit vergangener Woche eher eine offene Liebe, ja, denn ich durfte Segelfliegen. Ja, ich durfte in Amberg Segelfliegen. Ich war da eingeladen, es ist so durch ein Gespräch entstanden und dann hieß es plötzlich, ach, flieg doch mal mit, schaust dir doch mal an. Und schon saß ich drin beim Pierre Lenk, beim ersten Vorsitzenden der Luftsportgruppe dort in Amberg. Aber ich muss sagen, ich war da ja nicht der Einzige, der da mitgenommen wurde und der sofort schockverliebt war. Wir haben da auch noch jemanden getroffen, am Flugplatz vorbeigelaufen und dann?
1: Beim Segelfliegen gefällt mir am meisten das Gefühl von leise durch die Luft zu schweben. Vor allem, als ich damals 15 war, war das für mich was ganz Besonderes, mit 15 Jahren alleine ein Segelflugzeug durch die Luft zu führen, weil man dieses Gefühl von Kontrolle und Entscheidung einfach so wirklich verinnerlicht.
0: Das war Sana Yuma. Sie ist aus Syrien geflohen und schon seit einigen Jahren in Deutschland. Und dennoch ist sie die erste syrische Segelflugpilotin in der modernen Luftfahrt überhaupt. Ja, und sie hat sofort das Thema für sich adaptiert und ist sofort hyped und findet sich ganz toll. Und jetzt läuft das auch bei ihr und es ist immer noch ein richtiges Strahlen, wenn sie übers Fliegen spricht.
1: Ich hatte gar keine Angst, weil ich sehr spontan angefangen habe. Das war sehr gut, weil ich eben diese Zweifel und diese Angst gar nicht hatte, sondern ich war einfach mittendrin, habe angefangen.
0: So einfach geht's. Und den Kopf im Himmel frei zu bekommen, das ist wirklich was, wo ich auch sagen kann, das stimmt, das geht. Und es ist eigentlich, auch wo man sich jetzt denkt, da hockt man alleine drin in der Kiste oder maximal zu zweit, das ist schon richtig. Aber es ist trotzdem kein wirkliches klassisches Solo- oder Einzelvergnügen.
1: Besonders beim Segelfliegen ist es so, dass man nicht nur das Fliegen lernt, sondern man lernt auch viele zwischenmenschliche Dinge, weil man am Flugplatz einfach sehr viel Zeit verbringt. Man ist den ganzen Tag da, der Sport lebt vom Teamgeist und man hat vom 80-jährigen Mitglied bis hin zum 14-jährigen Mitglied alles am Flugplatz vertreten und das führt einfach dazu, dass man unglaublich viel lernt.
0: Und das ist wirklich so. Innerhalb kürzester Zeit kriegst du da schon so ganz viele Eindrücke vom Thema Fliegen, vom Thema Luftfahrt und so weiter und so fort. Schauen Sie sich doch mal an, wie ich das erleben durfte. Auf Instagram, auf Facebook oder klicken Sie rauf auf ramosuri.de, wenn es Ihnen dann so gut gefällt und Sie sagen, Mensch, Amberg, da würde ich doch auch gerne mal mitfliegen oder mich vielleicht dafür interessieren. ramosuri.de, alles zum Thema Segelfliegen. 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
10: Obwohl es gar nicht regnet, fühlt sich's trotzdem irgendwie ein bisschen nass an in der Region. Es bleibt jetzt erstmal grau, aber in Richtung Feierabend. Da kommt dann immer öfter mal kurz die Sonne raus, die Wolken verziehen sich so langsam. Dabei haben wir Temperaturen, die knapp an den 20 Grad kratzen. Der Ramasuri-Wetterausblick, heute Nacht dann etwa so 15 Grad, die Wolken werden da auch nochmal etwas weniger. Und dann gibt's morgen Vormittag noch ein paar letzte Wolken, auch mal ein paar letzte Tropfen, auch mal ein Gewitter. Aber zum Nachmittag, da gibt's dann vor allem im Süden der Oberpfalz, also Richtung Schwandorf, öfter die Sonne und dann sogar bis zu 25 Grad.
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10: Nichts los auf den Oberpfälzer Straßen. Kommen Sie gut an. Aber nicht zu schnell unterwegs sein. Es wird nämlich geblitzt. Ein Abstandsmesser auf der A93 Weiden Richtung Regensburg, kurz nach Nappburg. Dann noch einer auf der A93 Richtung Hof zwischen Weiden-West und Weiden-Nord. Der misst den Abstand von der Brücke runter. Ein Abstands- und Geschwindigkeitsmesser auf der B85 im 100er-Bereich bei der Einmündung Fromberg zwischen Edelsfeld und Sulzbach. Da etwas langsamer unterwegs sein. Der Jens hat uns durchgegeben, auf der B22 wird auch nochmal geblitzt. Von Weiden Richtung Bayreuth zwischen Steinreuth und Dölsch bei der Senke beidseitig im 100er. Dann haben wir noch einen auf der B299, Parkstein und Hütten Richtung Grafenwöhr bei der Kreuzung. Dann noch einer von Poppenricht Richtung Sulzbach-Rosenberg in der Lohstraße, wenn Sie gegenüber vom Autohaus Auers schauen. Da steht er im 50er-Bereich. Und der letzte, Dürrenast Richtung Grafenwöhr bei der Abzweigung nach Mantel, da die 70 einhalten. Wenn Sie noch einen gesehen haben oder Staus durchgeben wollen, dann alles gerne durchgeben. Die Nummern auf ramasuri.de.

Das war die neue von BTS auf Ramazuri. Es gab einen Unfall bei der Kreuzung B85-B14 bei Sulzbach-Rosenberg. Vor der Ampel, wenn man von der B14 Hersbruck kommt, da bitte etwas aufpassen, da könnte es sich bald stauen. Wenn Sie sich auskennen, bitte das Ganze einmal umfahren. 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
11: Ich bin Joshua Heise. Obwohl es zuletzt mehr Genehmigungen für den Bau von Wohnungen gegeben hat, bremst der Mieterbund dennoch die Euphorie. Dort spricht Präsidentin Weber-Moritz von einem guten Signal, aber nicht von einer Trendwende. Von Genehmigung bis Fertigstellung sei es ein weiter Weg. Zudem brauche es vor allem bezahlbaren Wohnraum und aktuell befänden sich noch rund 760.000 Wohnungen im Bau. Mit der Trockenheit der letzten Wochen haben auch die Landwirte zu kämpfen. Sie erwartet eine geringere Ernte. Davon geht der Deutsche Bauernverband aus. An den Bäumen hängen beispielsweise deutlich weniger Äpfel und auch die Getreide- und Rapsernte wird unterdurchschnittlich ausfallen, so Verbandspräsident Ruckwied. Er fordert wegen der angespannten Lage vieler Höfe finanzielle Hilfen von der Politik. Der Pilotenverband Vereinigung Cockpit fordert einheitliche Standards zur Drohnenerkennung an Flughäfen. Laut Verband liegt das größte Problem nicht in der Abwehr von Drohnen, sondern darin, sie rechtzeitig zu erkennen. Thomas Brockt berichtet.
12: Beim bislang spektakulärsten Fall war Anfang August am Flughafen Leipzig eine mit Sprengstoff bestückte Drohne entdeckt worden. Seitdem wird viel über Abwehr diskutiert. Die Piloten fordern aber auch eine bessere Technik, um Drohnen möglichst schnell zu erkennen. Außerdem wollen die Piloten in den Gremien vertreten sein, wo über Reaktionen entschieden wird. Denn der Abschuss einer Drohne etwa kann am Ende gefährlicher sein als die Drohne selbst.
11: Deutschland hat innerhalb von 2 Jahren über 1000 Denkmäler verloren, heruntergerechnet mehr als 1 pro Tag. Als Hauptgründe nennt die Deutsche Stiftung Denkmalschutz einen zu hohen Erhaltungsaufwand, Vernachlässigung, unabgestimmte Baumaßnahmen, aber auch Brände und Vandalismus. Im bayerischen Winkelheid wurde einem Fachwerkhaus der Sonderstatus zuletzt aberkannt, weil dort Wände und Decken entfernt wurden. Von wem, weiß man nicht. Mal schnell die alte Waschmaschine beim Altkleidercontainer abstellen und abhauen. Das dachte sich ein Zeitgenosse am Sonntag in Neumarkt und führte die Aktion auch gleich durch. Blöd für den Umweltsünder, eine aufmerksame Zeugin notierte sich das Kennzeichen und informierte die Polizei. Er muss nun für die Entsorgung der Waschmaschine aufkommen und kassiert außerdem ein saftiges Bußgeld.
13: Kleine Strafen werden sofort bestraft. Ich glaube, ich kann mich das nicht mehr wirklich erinnern, wann das letzte Mal drinnen wärmer war als draußen. Aber heute ist es auf jeden Fall so. 17 Grad haben wir aktuell in Freyung, 18 Grad am Murner See und nochmal 17 Grad bei Nappburg-Perschen. Der Ramasuri-Wetterausblick. Zum Abend, also zum Feierabend hin, werden die Wolken dann so langsam immer weniger. Teilweise kommt sogar nochmal die Sonne raus. Da steigen die Temperaturen dann nochmal ganz knapp an, aber in der Nacht gehen sie wieder runter. Da haben wir dann so etwa um die 15 Grad. Morgen gehen die Temperaturen aber auch wieder rauf auf fast sommerliche 25 Grad. Und vor allem im Süden der Oberpfalz, also Richtung Schwandorf, kommt die Sonne öfter raus.
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13: Bei der Kreuzung B85-B14 bei Sulzbach-Rosenberg gab es vor der Ampel, wenn man von der B14 Hersbruck kommt, einen Unfall. Passen Sie da bitte etwas auf, es könnte sich da bald stauen. Wenn, dann planen Sie ein paar Minuten länger ein. Ansonsten aktuell keine größeren Verkehrsstörungen. Wo es geht, Ihnen eine gute und vor allem sichere Fahrt. Es wird geblitzt. Der neueste steht auf der B22 Weiden Richtung Bayreuth zwischen Steinreuth und Dölsch bei der Senke beidseitig im 100er Bereich. Dann auf der B299 Parksteinhütten Richtung Grafenwöhr bei der Kreuzung stehen sie auch nochmal. Genauso auch bei Poppenricht, wenn sie Richtung Sulzbach-Rosenberg fahren, in der Lohstraße gegenüber vom Autohaus Auers im 50er. Dann kann Daniel und Gerd fürs Bescheid geben. Und der letzte steht bei Dürnast, wenn sie Richtung Grafenwöhr fahren, bei der Abzweigung Mantel im 70er. Wenn Sie noch was gesehen haben, Staus und Blitzer, dann rufen Sie gerne an 0961 482 482. Der Kollege Jens Stenglein durfte in die Lüfte und er schwärmt noch bis heute darüber, wie schön es am Flugplatz Amberg war. Neben Segelfliegen und Showfliegen ist da aber noch was Besonderes. Wieso? Das schauen wir uns gleich an nach drei Songs. Wir starten mit Frankie Goes to Hollywood und Relax. Ich bin Alexander Pohlmann, das ist Ramasuri.

0: Das ist einfach gute Musik auf Ramazzuri, Terence Trent D'Arby. Segelfliegen. Heute unser großes Thema auf Ramazzuri. Kollege Jens Stenglein hat es probiert und ist noch immer super begeistert. Und wir haben noch eine junge Frau getroffen, die am Flugplatz Amberg vorbeigekommen ist und dann auch gleich hin und weg war.
1: Beim Segelfliegen gefällt mir am meisten das Gefühl, von leise durch die Luft zu schweben. Vor allem, als ich damals 15 war, war das für mich was ganz Besonderes, mit 15 Jahren alleine ein Segelflugzeug durch die Luft zu führen, weil man dieses Gefühl von Kontrolle und Entscheidung einfach so wirklich verinnerlicht.
0: Sana Juma ist aus Syrien geflohen und schon einige Jahre in Deutschland. Und dennoch ist sie die erste syrische Segelflugpilotin in der modernen Luftfahrt. Sie hat ihre Ausbildung direkt in Amberg gemacht und strahlt noch heute übers ganze Gesicht, wenn sie vom Fliegen spricht.
1: Ich hatte gar keine Angst, weil ich sehr spontan angefangen habe. Das war sehr gut, weil ich eben diese Zweifel und diese Angst gar nicht hatte, sondern ich war einfach mittendrin, habe angefangen.
0: Den Kopf im Himmel frei bekommen, obwohl man hochkonzentriert ist, das geht. Auch wenn man zu zweit oder alleine fliegt, so ist es doch kein Solo- oder kein Einzelvergnügen.
1: Besonders beim Segelfliegen ist es so, dass man nicht nur das Fliegen lernt, sondern man lernt auch viele zwischenmenschliche Dinge, weil man am Flugplatz einfach sehr viel Zeit verbringt. Man ist den ganzen Tag da, der Sport lebt vom Teamgeist und man hat vom 80-jährigen Mitglied bis hin zum 14-jährigen Mitglied alles am Flugplatz vertreten und das führt einfach dazu, dass man unglaublich viel lernt.
0: Wenn Sie auch sehen wollen, wie das so ist, auf Instagram und Facebook sehen Sie einen kleinen Einblick und auf ramazzuri.de finden Sie auch alle wichtigen Informationen, falls Sie da auch mal vorbeischauen wollen und auch mal so eine Segelflugstunde mitmachen wollen. Und ich glaube, es gibt einen Song, der jetzt perfekt passen würde. Sie wissen, welcher es ist, ich weiß, welcher es ist und den gibt's jetzt.

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9: Ich bin Joshua Heise. Den 14- bis 34-Jährigen ist im Beruf besonders wichtig eine faire Bezahlung, ein sicherer Arbeitsplatz und ein gutes Betriebsklima. Das zeigt eine Jobstudie im Auftrag der ARD. Es gibt noch weitere Kriterien bei der Jobwahl, zum Beispiel der Stand der Digitalisierung und der Einsatz von künstlicher Intelligenz. Angesichts des schweren Ebola-Ausbruchs im Kongo stockt Deutschland seine Hilfen auf. Weitere 11 Millionen Euro werden es sein, teilte Entwicklungsministerin Alabali Radovan von der SPD mit. Bislang starben mehr als 2300 Menschen an dem Virus. Gegen den aktuellen Virusstrang gibt es noch keine Impfung. Ein Unbekannter hat am Freitagabend in Neumarkt mit einem Luftgewehr auf das Fenster eines Wohnhauses in der Schopperstraße geschossen. Das Geschoss blieb glücklicherweise im Rollo vor dem Fenster stecken. Verletzt wurde niemand, allerdings entstand ein Schaden von rund 400 Euro. Die Neumarkter Polizei sucht nun Zeugen.
10: Das Wetter bei uns in der Oberpfalz tut der Natur endlich mal wieder richtig gut. Immer mal wieder ein bisschen Regen, dabei auch immer wieder feuchte Böden. Das tut allen nochmal gut, der Tierwelt, den Bäumen, den Pflanzen überhaupt. Auch uns Menschen endlich mal wieder etwas durchschnaufen. Der Ramazzuri-Wetterausblick zum Feierabend. Kommt die Sonne auch ab und zu mal kurz raus? Die Wolken lösen sich langsam auf. Die Temperaturen bis dahin so knapp unter 20 Grad. Heute Nacht dann so 15 Grad mit ein paar mehr Wolken, vielleicht auch mal ein bisschen Regen. In der Frühmorgen dann auch nochmal letzte Regentropfen, bevor es dann am Nachmittag wieder ein bisschen sommerlicher wird. Da kriegen wir bis zu 25 Grad und vor allem Richtung Schwandorf wieder viel Sonne.
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10: Nix los auf den Oberpfälzer Straßen. Gute Fahrt. Es wird aber geblitzt. Der neueste steht auf der B22, Weiden Richtung Bayreuth, zwischen Steinreuth und Dölsch bei der Senke. Beidseitig wird dort im 100er-Bereich geblitzt. Dann haben wir noch einen auf der B299, Parksteinhütten Richtung Grafenwöhr, bei der Kreuzung steht der. Dann auch noch mal einen Poppenricht Richtung Sulzbach-Rosenberg in der Lohstraße gegenüber vom Autohaus Auers im 50er. Und der letzte Dürnast Richtung Grafenwöhr bei der Abzweigung nach Mantel im 70er. Wenn Sie noch was gesehen haben, Staus und Blitzer, dann rufen Sie gerne an unter der 0961 482 482. Sie können aber auch ganz einfach eine WhatsApp-Nachricht schreiben. Die Nummern dafür auf ramazzuri.de. Jetzt habe ich Ramen. Through the Eyes of a Child auf Ramazzuri Richtung Feierabend.

Das ist der Ramazzuri-Nachmittag mit Fiction Factory und Sie haben es ja jetzt gerade oft genug gehört, Feels Like Heaven. Wir schauen mal ganz schnell auf die Oberpfälzer Straßen an die Blitzer. Da gab es gerade einen neuen auf der B22 Erbendorf Richtung Weiden bei Steinreuth im 100er Bereich und auch auf der B85 zwischen Schwandorf und Amberg nach der Brücke bei Pittersberg, da wird auch nochmal geblitzt, auch da die 100. Jetzt gehen wir von der B85 zurück ins Jahr 1985. Da war nämlich unser nächster Titel für einen Oscar nominiert. Für den Film Footloose hat Kenny Loggins die Musik gemacht, musste sich dann aber gegen Stevie Wonder und I Just Called to Say I Love You aus Die Frau in Rot geschlagen geben. Aber jetzt zum Feierabend. In Richtung Feierabend brauchen wir natürlich etwas, das treibt. Und ja, ich sag mal so, Stevie Wonder ist jetzt nicht für seine treibenden Lieder bekannt. Kenny Loggins schon. Hier ist er auf Ramazzuri Richtung Feierabend und Footloose.

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12: Ich bin Joshua Heise. Erst vor kurzem hat ein beinahe Unfall am Münchner Flughafen für Schlagzeilen gesorgt. Jetzt wurde ein weiterer Zwischenfall bekannt. Dabei hatte ein Airbus A380 bei einer Landung gestern zu früh aufgesetzt, heißt es. An Bord waren mehr als 350 Passagiere. Alle konnten das Flugzeug unverletzt verlassen. Beim ersten Vorfall eines Flugzeugs aus Vietnam hatte es Probleme beim Start gegeben. Der Deutsche Bauernverband rechnet wegen der vielen Hitze und dem wenigen Regen mit einer unterdurchschnittlichen Getreidemenge von knapp 42 Millionen Tonnen. Verbandspräsident Ruckwied fordert deshalb ein Sofortprogramm der Bundesregierung. Ursula Winkler berichtet.
13: Nicht nur um die Getreide- oder Gemüseernte steht es schlecht, die Trockenheit führt auch zu Nachschubproblemen beim Tierfutter. Vor allem im Süden und im Westen Deutschlands gibt es schwache Ernten. Teils sorgte die Trockenheit sogar für einen Totalausfall. Mit akuten Folgen für die zuletzt bereits gestiegenen Verbraucherpreise rechnet die Branche aber erstmal nicht.
12: Auch wenn es durch den Regen endlich die erhoffte Abkühlung gibt, führt der Rhein weiter zu wenig Wasser. Das treibt die Spritpreise in den angrenzenden Bundesländern nach oben. Der ADAC-Ländervergleich zeigt, Rheinland-Pfalz, Nordrhein-Westfalen und Hessen sind besonders teuer. Dort liegt Diesel bei über 2,25 Euro je Liter. Deutlich günstiger tankt man beispielsweise in Bayern. Diese Region ist weniger auf die Rheintransporte angewiesen. In Kochstedt in Sachsen-Anhalt soll künftig erforscht werden, wie sich Drohnen besser erkennen und abwehren lassen. Innenminister Dobrindt hat dort ein Zentrum dafür eröffnet. Der CSU-Politiker sprach von einem Wettrüsten mit feindlichen Mächten bei der Drohnentechnologie. Und Kochstedt diene dazu, sich in diesem Wettrüsten immer wieder auf neue Situationen einzustellen. In einer Wohnung im Regensburger Stadtteil Königswiesen ist am Donnerstagnachmittag Schmuck im Wert eines mittleren vierstelligen Betrags gestohlen worden. Eine 68-Jährige bemerkte nach ihrer Rückkehr, dass Schmuck aus einer Schublade fehlte und Gegenstände in der Wohnung bewegt worden waren. Wie der Täter in die Wohnung gelangte, ist noch unklar. Die Kripo Regensburg ermittelt.
14: Es regnet vor allem in der nördlichen Oberpfalz. Wenn wir so Richtung Wunsiedel, Tirschenreuth, Weiden vor allem auch schauen, ist da gerade richtig nass. Aber auch schon so um Schwandorf herum, so bei Nappburg, Nittenau, da auch die ersten, beziehungsweise wieder einige Regentropfen. Die kommen dann auch in der Nacht zurück. Da haben wir dann so knapp 15 Grad und schon sind wir im Ramazuri-Wetterausblick. Morgen früh dann wieder etwas härtere Gewitter. Da ist auch mal ein Gewitter dabei und zwar in der gesamten Oberpfalz einmal. Dann auch mittags drüber einmal eine Regenfront, aber dann am Nachmittag kommt die Sonne immer öfter raus. Das vor allem in der südlichen Oberpfalz, also da auch wieder so Richtung Schwandorf. Richtig freundlich am Nachmittag und da erreichen wir dann sogar fast schon sommerliche 25 Grad.
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14: Auf der A93 Weiden Richtung Hof zwischen Marktredwitz Nord und Wunsiedel bitte etwas aufpassen. Da ist der linke Fahrstreifen aktuell blockiert, da liegen auch Gegenstände auf der Fahrbahn. Ansonsten aktuell nichts los, kommen Sie gut an. Es wird geblitzt im besten Blitzerservice für die Oberpfalz. Zweimal auf der B22, einmal Erbendorf Richtung Weiden bei Steinreuth im 100er-Bereich und dann auch noch Weiden Richtung Bayreuth zwischen Steinreuth und Dölsch in der Senke beidseitig da. Ach, das ist derselbe. Dann da beidseitig im 100er-Bereich bitte aufpassen. Dann die B85 zwischen Schwandorf und Amberg. Nach der Brücke bei Pittersberg wird geblitzt im 100er auch nochmal. Dann die B299, Parksteinhütten Richtung Grafenwöhr. Bei der Kreuzung stehen sie, blitzen. Und der letzte, Poppenricht Richtung Sulzbach-Rosenberg. In der Lohstraße gegenüber vom Autohaus Auers im 50er wird auch nochmal geblitzt. Wenn Sie noch was gesehen haben, Staus oder Blitzer, rufen Sie gerne an unter der 0961 482 482. Sie können aber auch ganz einfach eine WhatsApp-Nachricht schreiben. Die Nummer dafür auf ramazuri.de. Endlich ist der Regen da. Entspannung nach den Wochen der Dürre. Aber damit ist noch nicht alles gerettet, wie uns das Wasserwirtschaftsamt Weiden verraten hat. Was da aber helfen könnte, wie es gerade aussieht und was Sie bei sich zu Hause tun könnten, das alles gibt's gleich. Davor die beste Musik für die Oberpfalz. Endlich ist Feierabend. Ich habe für Sie gleich Kim Wilde, dann noch Toto und Alle Farben featuring René Miller und Buddy Talk jetzt bei uns auf Ramazuri. Ich bin Alexander Pullmann. Schönen Feierabend.

0: Ein legendärer Song auf Ramazzuri. Erst Sonnenschirm, jetzt Regenschirm. Nach der wochenlangen Dürre gibt's endlich wieder ein bisschen Regen bei uns in der Oberpfalz. Tiere und Natur sagen Danke und auch wir können endlich mal wieder durchatmen. Trotzdem ist mit dem Regen noch lange nichts gerettet, wie uns Jürgen Festbaum vom Wasserwirtschaftsamt Weiden gesagt hat.
1: Tropfenhafen Heißenstein auf jeden Fall für die Fließgewässer und es wird in den nächsten Tagen genauso sein. Da nimmt der Abfluss kurzzeitig ein kleines bisschen zu, um dann nach ein paar Tagen den Trend, dass er sinkt, wieder fortzusetzen. Also das ist nur temporär und nicht nachhaltig. Und was das Grundwasser betrifft, ja, da sehen Sie erst recht nichts, denn der Niederschlag, der jetzt fällt, gestern fiel und in den nächsten Tagen fallen wird, der löst sich regelrecht in Luft auf.
0: Trotzdem müssen wir uns keine Gedanken machen, dass uns bald das Wasser aus dem Hahn leer geht. Doch die noch trockenen Böden kann das Wasser kaum versickern. Zumindest den Tieren und den Pflanzen geht es durch den Regen etwas besser. Es müsste aber einfach deutlich mehr regnen.
1: Also da ist ein riesiges Loch, eine riesige Lücke im Untergrund vorhanden, die man erst dann auffüllen kann, wenn Niederschlag über viele Wochen, viele Monate fällt und nicht bloß das, sondern überproportional viel davon fällt.
0: Es bleibt also abzuwarten, was uns die nächsten Tage, Wochen und Monate bringen. Die Hoffnung liegt jetzt im Herbst und im Winter, dass es da deutlich nasser wird. In der Zwischenzeit kann jeder von uns ein bisschen was tun zumindest.
1: Reduzieren und sparen, das sind die zwei grundlegenden Regeln. Also priorisieren, dort wo es zwingend nötig ist und nur dort. Und ich würde mal wetten wollen, wenn jeder eine Woche lang deutlich weniger Wasser verbraucht, weil er beim Duschen weniger lang duscht, weil er kein Auto wäscht, weil er keinen Rasen sprengt, ja, der irgendwo grün bleiben soll, dann wette ich, dass der Wasserverbrauch deutlich zurückgeht.
0: Und statt einen Pool im Garten aufzustellen, ab an die Oberpfälzer Seen und Weiher, da ist es umso schöner. Auch wenn das Wetter heute zumindest nicht ganz mitspielt, zum Spazieren reicht es auf jeden Fall.

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6: Ich bin Joshua Heise. Deutschland muss feuchter werden, so fordern es die beiden Umweltschutzverbände NABU und BUND. Hintergrund sind die schweren Wald- und Moorbrände im Hürtgenwald und im Hohenfenn nahe der belgisch-deutschen Grenze. Die Verbände betonen, wenn trockengelegte Moore, Wälder und Auen schnell wieder vernässt werden, schützt das nicht nur gegen Brände, sondern auch vor Dürre, Hitze und Starkregen. Nach dem Sturz des Assad-Regimes kommen immer weniger Flüchtlinge aus Syrien zu uns nach Bayern. Deswegen hat der Freistaat jetzt fast 20.000 Asylunterkunftsplätze abgebaut. Das hat Innenminister Herrmann bekannt gegeben. Abgebaut wird in allen 7 Regierungsbezirken. Die größten Einschnitte gibt es in Oberbayern mit rund 4.250 Plätzen. Bis Ende 2027 sollen 22.000 weitere Plätze wegfallen. Bei einer Geschwindigkeitsmessung im Raum Ennsdorf kassierten 46 Fahrzeugführer am Samstag eine Anzeige. 4 Fahrverbote wurden verhängt. Negativer Spitzenreiter war ein Motorradfahrer, der mit 182 bei erlaubten 100 km/h an der Messstelle vorbeiheizte. Die Folge für den Biker? 3 Monate Fahrverbot, 700 Euro Bußgeld und 2 Punkte in Flensburg.
7: Das muss man auch erstmal schaffen. Die Temperaturen bei uns in der Oberpfalz, ja, recht mild. Da bewegen wir uns gerade in der gesamten Region so um die 15 Grad. Das sind auch schon die Werte für heute Nacht. Da geht's dann auch wieder los mit den Regenfällen. Von Westen her ziehen dann nochmal eine Regenfront auf uns zu. Der Ramazzuri-Wetterausblick. Morgen geht das Regenwetter auch nochmal weiter. Aber zum Nachmittag lockern die Wolken immer weiter auf. Vor allem dann in der südlichen Oberpfalz. Wenn wir Richtung Schwandorf-Regensburg schauen, da kommt die Sonne immer öfter raus und dann können wir sogar teilweise Temperaturen von bis zu 25 Grad messen.
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7: Auf der A9 Halle-Leipzig Richtung Nürnberg zwischen Bad Berne-Kemmelkron und dem Dreieck Bayreuth-Kulmbach bitte etwas aufpassen, da ist der rechte Fahrstreifen durch ein liegen gebliebenes Auto gerade blockiert. Ansonsten gibt's keine größeren Verkehrsstörungen, Ihnen eine gute und vor allem sichere Fahrt. Es wird noch geblitzt, einmal auf der B22 Weiden Richtung Bayreuth zwischen Steinreuth und Dölsch bei der Senke beidseitig im 100er-Bereich. Dann die B85 zwischen Schwandorf und Amberg nach der Brücke bei Pittersberg, da im 100er stehen sie auch nochmal. Genauso auch auf der B299 Parkstein Hütten Richtung Grafenwöhr. An der Kreuzung wird geblitzt und der letzte Poppenricht Richtung Sulzbach-Rosenberg in der Lohstraße gegenüber vom Autohaus Auers, da 50 einhalten. Wenn Sie noch was gesehen haben, Staus oder Blitzer, dann gerne zum Greifer hören, die 0961 482 482 wählen und dann sind Sie bei uns im Studio und können alles durchgeben, was Sie wollen. Jetzt habe ich für Sie Leona Lewis und diesen hier. Run auf Ramazzuri im Feierabend.

Drive safe ist das Motto zum Feierabend auf Ramasuri. Ich weiß nicht, was die Leute in Schweden ihren Kindern zum Essen geben, aber sie sollten auf jeden Fall damit weitermachen. Denn Musikgeschichte schreiben die gefühlt jedes Jahrzehnt. Ich meine, wir hatten ABBA, dann Roxette und aktuell Sarah Larsson. Und in den 90ern waren es dann Ace of Base. Und der nächste Song, der sollte eigentlich so eine richtige Horrorgeschichte werden und sollte eigentlich Mutja heißen. Ein düsterer Track über eine Frau, die Männer wie Trophäen sammelt. Und dann im Studio, da haben sie sich doch entschieden, macht man das doch vielleicht etwas tanzbarer. Aber dieses unterschwellige, geheimnisvolle, melancholische fast schon, hört man immer noch raus. In All

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10: Ich bin Joshua Heise. Wieder ein Zwischenfall am Münchner Flughafen. Gestern Abend ist ein Flugzeug zu früh aufgesetzt und hat dabei die Beleuchtung der Landebahn beschädigt. Das hat die Lufthansa jetzt bestätigt. Alle 351 Passagiere blieben unverletzt. Mehr dazu von Pia Wegner.
11: Wieso der Airbus zu früh aufgesetzt hat, ist bislang unklar. Die Bundesstelle für Flugunfalluntersuchung hat sich der Sache angenommen. Erst am Samstag war eine Boeing der Fluggesellschaft Vietnam Airlines beim Start über das Bahnende hinausgefahren, weil sie zu langsam war. Das Flugzeug konnte zwar gerade noch so abheben, musste aber 2 Stunden später beschädigt wieder in München landen.
10: Ein Arbeitszeugnis kann darüber entscheiden, ob wir einen Job bei einem neuen Arbeitgeber bekommen oder nicht. Jede 7. Firma lässt diese Zeugnisse mittlerweile von KI verfassen. Das geht aus einer Bitkom-Umfrage hervor. Personalabteilungen setzen generell immer mehr auf künstliche Intelligenz, am häufigsten bei der Weiterbildung von Mitarbeitern. Ausgebremst wird das Ganze vor allem durch Datenschutzbedenken. Nach dem Sturz des Assad-Regimes kommen immer weniger Flüchtlinge aus Syrien zu uns nach Bayern. Deswegen hat der Freistaat jetzt fast 20.000 Asylunterkunftsplätze abgebaut. Das hat Innenminister Herrmann bekannt gegeben. Abgebaut wird in allen 7 Regierungsbezirken. Die größten Einschnitte gibt es in Oberbayern mit rund 4.250 Plätzen. Bis Ende 2027 sollen 22.000 weitere Plätze wegfallen. Mehr Respekt und Fairness von den Spielern, das wünschen sich die deutschen Spitzenschiedsrichter. In der neuen Fußball-Bundesliga-Saison, die in 10 Tagen beginnt, wollen sie konsequenter durchgreifen. Anschreien und Rudelbildung sollen dann sofort unterbunden werden. Außerdem werden die Regeln von der WM übernommen, etwa gegen Zeitspiele bei Abstößen oder Einwürfen. Ein mutmaßlich vorgetäuschter Messerangriff hat am Sonntag in Roding einen größeren Polizeieinsatz ausgelöst. Eine Frau hatte gemeldet, ihr Bruder steche mit einem Messer auf ihre Schwester ein und sei zudem mit einer Schreckschusspistole bewaffnet. Die Beamten stürmten daraufhin die Wohnung. Doch da war niemand. Von einer Gewalttat keine Spur. Die Polizei ermittelt wegen des Missbrauchs von Notrufen.
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13: Es bleibt auf jeden Fall nass bei uns in der Oberpfalz. Fast in der gesamten Region sind einige Regenwolken unterwegs und die verbreiten sich auch in der ganzen Nacht bei uns. Der Ramazzuri-Wetterausblick, da schauen wir dann so auf knapp 15 Grad wie auch aktuell gerade. Morgen dann in den Vormittagsstunden auch immer öfter Regen in der gesamten Oberpfalz. Zum Nachmittag hin macht sich dann so eine Kehrtwende breit. Da gibt es dann vor allem im Süden Richtung Schwandorf immer wieder die Sonne und dann auch sogar bis zu 25 Grad.
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13: Auf der A9 Halle-Leipzig Richtung Nürnberg zwischen Bad Berneck-Himmelkron und dem Dreieck Bayreuth-Kulmbach ist ein Auto liegen geblieben. Da ist aktuell der rechte Fahrstreifen blockiert. Passen Sie etwas auf. Ansonsten aktuell keine größeren Verkehrsstörungen. Wo es geht, Ihnen eine gute und vor allem sichere Fahrt. Der beste Blitzerservice für die Oberpfalz. Da haben wir einen auf der B22 Weiden Richtung Bayreuth. Zwischen Steinreuth und Dölsch in der Senke wird beidseitig 100 geblitzt. Dann die B85 zwischen Schwandorf und Amberg nach der Brücke bei Pittersberg. Da auch nochmal im 100er Bereich einer. Dann stehen sie auch noch auf der B299 Parksteinhütten Richtung Grafenwöhr an der Kreuzung direkt. Und der letzte, Poppenricht Richtung Sulzbach-Rosenberg. In der Lohstraße wird gegenüber vom Autohaus Auers im 50er geblitzt. Wenn Sie noch was gesehen haben, Staus oder Blitzer, geben Sie es gerne durch. Alle Nummern zu uns ins Studio auf ramazzuri.de. Der Anschlag auf die Christopher Street Day Parade in Berlin Ende Juli hat für Entsetzen gesorgt. Aber die queere Community will sich davon natürlich nicht unterkriegen lassen. Heute wird in Berlin mit einem Benefizkonzert Geld für queere Projekte gesammelt. Und wer da auf der Bühne steht, das verrate ich Ihnen nach 3 Songs. Ich habe für Sie jetzt zum Anfang mal Sheryl Crow, dann noch Billy Ocean und die Man at Work mit ihrem Mega-Hit Down Under hier bei uns auf Ramazzuri. Ich bin Alexander Pohlmann. Servus.

0: Get out of my dreams, get into my car auf Ramazzuri mit Billy Ocean. Die queere Community lässt sich nicht unterkriegen. Nach dem Anschlag auf den Christopher Street Day in Berlin Ende Juli gibt es heute ab 19.30 Uhr ein Benefizkonzert, in dem Geld für queere Projekte gesammelt wird. Und auf der Bühne wird auch Herbert Grönemeyer stehen. Der ist schon vor 2 Jahren beim CSD in Berlin aufgetreten und schon damals hat er vor der zunehmenden Hassgesellschaft gegen Minderheiten gewarnt.
1: Umso mehr müssen alle, die unsere Art zu leben, zu lieben, zu glauben, mittragen, die demokratische Welt schützen und für ihren Erhalt kämpfen. Jeden Tag, umso mehr muss der Artikel 3 im Grundgesetz ergänzt werden, dass niemand wegen seiner geschlechtlichen und sexuellen Identität benachteiligt werden darf. Und das sofort, klar und zackig. Die Zukunft ist und bleibt bunt. Und jetzt singe ich noch was.
0: Wahre und vor allem wichtige Worte. Für seinen Auftritt heute hat Grönemeyer bestimmt auch wieder eine Ansprache mit klarer Botschaft vorbereitet. Und natürlich auch wieder ganz viel Musik.

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1: Es bleibt auf jeden Fall nass bei uns in der Oberpfalz. Fast in der gesamten Region sind einige Regenwolken unterwegs und die verbreiten sich auch in der ganzen Nacht bei uns. Der Ramazzuri-Wetterausblick, da schauen wir dann so auf knapp 15 Grad wie auch aktuell gerade. Morgen dann in den Vormittagsstunden auch immer öfter Regen in der gesamten Oberpfalz. Zum Nachmittag hin macht sich dann so eine Kehrtwende breit. Da gibt es dann vor allem im Süden Richtung Schwandorf immer wieder die Sonne und dann auch sogar bis zu 25 Grad.
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1: Auf der A9 Halle-Leipzig Richtung Nürnberg zwischen Bad Berneck-Himmelkron und dem Dreieck Bayreuth-Kulmbach ist ein Auto liegen geblieben. Da ist aktuell der rechte Fahrstreifen blockiert. Passen's etwas auf. Ansonsten aktuell keine größeren Verkehrsstörungen. Wo es geht, Ihnen eine gute und vor allem sichere Fahrt. Der beste Blitzerservice für die Oberpfalz, da haben wir einen auf der B22, beiden Richtung Bayreuth. Zwischen Steinreuth und Dölsch in der Senke wird beidseitig 100 geblitzt. Dann die B85 zwischen Schwandorf und Amberg nach der Brücke bei Pittersberg, da auch nochmal im 100er Bereich einer. Dann stehen sie auch noch auf der B299, Parksteinhütten Richtung Grafenwöhr an der Kreuzung direkt. Und der letzte, Poppenricht Richtung Sulzbach-Rosenberg. In der Lohstraße wird gegenüber vom Autohaus Auers im 50er geblitzt. Wenn Sie noch was gesehen haben, Staus oder Blitzer, geben Sie es gerne durch. Alle Nummern zu uns ins Studio auf ramazzuri.de.

Love is a Battlefield von Pat Benatar auf Ramazuri. Das war's für heute von mir. Wir hören uns morgen ab 14 Uhr wieder. Ich begleite Sie durch den Nachmittag rein in den Feierabend mit der besten Musik für die Oberpfalz. Jetzt gibt es Teddy Swims mit Mr. Know-It-All.

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10: Es ist 19 Uhr, ich bin Joshua Heise. Deutschland stärkt seine Drohnenabwehr. Dazu gibt es nun ein neues Forschungszentrum in Sachsen-Anhalt in Kochstedt. Bundesinnenminister Dobrindt sagte bei der Eröffnung, es gehe darum, sich in einem Schattenkrieg zu behaupten. Claudia Wächter berichtet.
11: Dieser Schattenkrieg ist eine dunkle Bedrohung, warnt Dobrindt. Aber der Tag heute sei bedeutend, denn man verstärke endlich die Schlagkraft gegen angreifende Drohnen, gegen eine hybride Bedrohung. Konkret geht es in dem Zentrum um die Fragen, wie erkennt man Drohnen, ortet sie und vor allem, wie holt man sie schnell vom Himmel?
10: Die Kontrollen an den deutschen Außengrenzen sollen um ein weiteres halbes Jahr verlängert werden. Innenminister Dobrindt hat den Schritt offiziell bei der EU-Kommission angemeldet. Die Lage an Europas Außengrenzen zeige, dass zum Zurückdrängen der illegalen Migration weiterhin Kontrollen benötigt würden, sagte Dobrindt der Bild-Zeitung. Letzten Monat waren zehntausende Migranten in die spanische Exklave Ceuta gekommen. Im Münchner Stadtteil Schwabing läuft zurzeit ein Großeinsatz der Polizei. Den Angaben zufolge hatten mehrere Anwohner die Behörden verständigt, nachdem eine verdächtige Person mit einer Schusswaffe im Bereich des Kurfürstenplatzes gesichtet wurde. Die Polizei hat den Mann angeschossen, er wird ins Krankenhaus gebracht. Die Straßen in der Gegend sind vorerst gesperrt, die genauen Umstände sind noch unklar. Finanzminister Klingbeil hat die Kritik von CDU und CSU an seiner Steuerreform zurückgewiesen. Die Unionschefs Merz und Söder hätten die Pläne im Koalitionsausschuss mitentschieden, so der SPD-Vorsitzende. Der Entwurf sieht Entlastungen von rund 10 Milliarden Euro jährlich vor, vor allem für kleine und mittlere Einkommen. Eine Familie mit 2 Kindern solle dadurch etwa 600 Euro im Jahr sparen. Nach dem beinahe Unfall am Münchner Flughafen vor wenigen Tagen wird ein weiterer Zwischenfall gemeldet. Allerdings scheint dieser harmloser zu sein. Ein Lufthansa Airbus A380 setzte bei der Landung gestern zu früh auf, sodass an der Startbahn die Beleuchtung beschädigt wurde. Den Menschen an Bord passierte nichts. Beim ersten Vorfall eines Flugzeugs aus Vietnam gab es Probleme beim Start. Es ist jetzt 7:15. Am Abend sind noch einige Schauer unterwegs, in der Nacht ist es dann unterschiedlich bewölkt mit nur vereinzeltem Regen. Die Temperaturen sinken auf 17 bis 13 Grad. Morgen im Süden dann viel Sonne, nördlich der Donau wechseln sich Wolken, Sonne und ein paar Schauer ab. Die Höchstwerte erreichen 22 Grad im nördlichen Bergland und bis zu 31 Grad in Alpennähe. Hallo auf die Straßen. A7 Fulda Richtung Würzburg zwischen Gersfeld-Rhön und Bad Brückenau-Volkers 6 Kilometer Stau. Hier dauert es ungefähr 15 Minuten länger. A9 Berlin Richtung Nürnberg zwischen Bad Lobenstein und Berg Bad Steben. Da ist eine Ölspur auf der Fahrbahn, also Vorsicht. Allen unterwegs eine gute und vor allem sichere Fahrt.
3: Egal, ob es heute für euch ein ganz normaler Arbeitstag war oder ob ihr zu denen gehört, die momentan Urlaub haben, es geht rein in den Dienstagabend. Den genießen wir gemeinsam. Ich bin Ralf Hohn. Kurz nach 19 Uhr ist es. Hallo.

0: Ich bin Ralf Hohn, nochmal einen schönen Dienstagabend. Der Anschlag auf die Christopher Street Day Parade Ende Juli in Berlin hat für Entsetzen gesorgt, aber die queere Community möchte sich nicht unterkriegen lassen. In wenigen Minuten beginnt gleich um 19.30 Uhr in Berlin ein Benefizkonzert, wo Geld für queere Projekte gespendet werden sollen. Herbert Grönemeyer wird dort heute Abend auch auftreten und vor 2 Jahren ist er auch schon beim Christopher Street Day in Berlin auf der Bühne gestanden und hat vor drohendem Hass auf Minderheiten gewarnt.
1: Umso mehr müssen alle, die unsere Art zu leben, zu lieben, zu glauben, mittragen, die demokratische Welt schützen und für ihren Erhalt kämpfen. Jeden Tag, umso mehr muss der Artikel 3 im Grundgesetz ergänzt werden, dass niemand wegen seiner geschlechtlichen und sexuellen Identität benachteiligt werden darf. Und das sofort, klar und zackig. Die Zukunft ist und bleibt bunt. Und jetzt singe ich noch was.
0: Ja, und es ist eigentlich davon auszugehen, dass er heute Abend mit Sicherheit auch eine Rede vorbereitet hat, wenn er bei der Benefizveranstaltung in Berlin auf der Bühne stehen wird. Herbert Grönemeyer jetzt hier bei uns mit Musik aus seinem Erfolgsalbum Bochum. Hier ist er mit Mambo.
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0: Die Kontrollen an den deutschen Außengrenzen sollen um ein weiteres halbes Jahr verlängert werden. Innenminister Dobrindt hat den Schritt offiziell bei der EU-Kommission angemeldet. Die Lage an Europas Außengrenzen zeige, dass zum Zurückdrängen der illegalen Migration weiterhin Kontrollen benötigt würden, sagte Dobrindt der Bild-Zeitung. Letzten Monat waren zehntausende Migranten in die spanische Exklave Ceuta gekommen. Das waren die Nachrichten um 9:30. Am Abend sind noch einige Schauer unterwegs. In der Nacht ist es dann unterschiedlich bewölkt mit nur vereinzeltem Regen. Die Temperaturen sinken auf 17 bis 13 Grad. Morgen im Süden dann viel Sonne. Nördlich der Donau wechseln sich Wolken, Sonne und ein paar Schauer ab. Die Höchstwerte erreichen 22 Grad im nördlichen Bergland und bis zu 31 Grad in Alpennähe.
1: Vor ein paar Tagen hat er offiziell seine neue Arbeit aufgenommen, der neue Bundestrainer Jürgen Klopp. Und der Vorverkauf für die ersten Heimspiele der deutschen Fußballnationalmannschaft in Augsburg und München im Rahmen der Nations League hat heute begonnen. Wir sprechen gleich drüber. Ich bin Ralf Hohn, hallo.

0: Macht euch einen gemütlichen Dienstagabend mit uns. Vielleicht habt ihr ja auch Lust, eines der ersten Heimspiele der deutschen Fußballnationalmannschaft unter der Regie des neuen Bundestrainers Jürgen Klopp anzuschauen und im Stadion mitzuverfolgen. Heute hat nämlich der Vorverkauf begonnen für die ersten beiden Heimspiele in der Nations League gegen Serbien und Griechenland. Gespielt wird in Augsburg bzw. in München. Und Jürgen Klopp hofft natürlich auf den Support der Fans.
1: Was auch immer wir da auf dem Feld veranstalten, wenn es die Leute nicht interessiert, brauchen wir es nicht machen. Das kann man sicher so sagen. Das gilt für die Vereine, aber es gilt natürlich auch für die Nationalmannschaft. Ich möchte außergewöhnliche Atmosphären schaffen und ich weiß, dass da der Fußball, der gespielt wird, echt ein entscheidender Einflussfaktor ist. Daran werden wir arbeiten und die Leute sollten diese Möglichkeit zumindest mal überdenken, ob sie da nicht auch mit dabei sein wollen, dass wir vielleicht erstmalig in Augsburg dann beim Heimspiel jeden gewonnenen Zweikampf feiern, als hätten wir gerade ein Tor geschossen. Das wäre auf jeden Fall ein Anfang.
0: Es wird auch nach vielen Jahren mal wieder Stehplatztickets geben zum Preis von 15 Euro.
1: Wir alle wissen, dass viele der Fans, die besonders leidenschaftlich sind, bei Fußballspielen eben stehen. Ob das jetzt eine Lebenseinstellung ist, weil sie sagen, Fußball im Sitzen gucke ich nicht, oder ob es anderen Dingen geschuldet ist, ist egal. Aber wir wissen alle, wovon vor allem auch der deutsche Fußball lebt in diesem Moment und freue mich da sehr, sehr, sehr drüber.
0: Sieht so aus, als ist er wirklich voller Tatendrang, der neue Bundestrainer Jürgen Klopp. Und wir freuen uns dann, wenn es in der Nations League wieder losgeht. Der Vorverkauf für die Heimspiele hat, wie gesagt, heute begonnen.

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1: Es ist 20 Uhr, ich bin Joshua Heise. Die Kontrollen an den deutschen Außengrenzen sollen um ein weiteres halbes Jahr bis Mitte März verlängert werden. Das hat Bundesinnenminister Dobrindt jetzt offiziell bei der EU-Kommission angemeldet. Thomas Brockt berichtet.
2: Eigentlich sollen im Schengen-Raum die Grenzen offen sein. Doch schon seit 2 Jahren gilt das für die deutschen Außengrenzen nicht mehr. Kritik daran gibt es immer wieder. Doch jetzt kommt, wenn die EU-Kommission nicht widerspricht, die nächste Verlängerung. Innenminister Dobrindt hatte das schon vor kurzem angekündigt. Nach dem Massenansturm von Migranten auf die spanische Exklave Ceuta in Nordafrika.
1: Obwohl es zuletzt mehr Genehmigungen für den Bau von Wohnungen gegeben hat, bremst der Mieterbund dennoch die Euphorie. Dort spricht Präsidentin Weber-Moritz von einem guten Signal, aber nicht von einer Trendwende. Von Genehmigung bis Fertigstellung sei es ein weiter Weg. Zudem brauche es vor allem bezahlbaren Wohnraum und aktuell befänden sich noch rund 760.000 Wohnungen im Bau. Bei einem Polizeieinsatz in München-Schwabing hat ein Beamter einen Schuss abgegeben. Nach Behördenangaben ist ein Mensch daraufhin schwer verletzt ins Krankenhaus gekommen. Der Bereich ist weiträumig abgesperrt, die Tram fährt nicht. Warum geschossen wurde, ist noch unklar. Wie bei jedem Schusswaffeneinsatz der Polizei üblich, ermittelt auch das Landeskriminalamt. Im Hohenfenn in Belgien kämpft die Feuerwehr weiter gegen die Flammen. Damit diese nicht auf deutsches Gebiet übergreifen, werden Brandschneisen geschlagen. Das Feuer ist laut belgischem Innenministerium weitgehend gestoppt. Nur eine Brandfront in unwegsamem Gelände lässt sich vom Boden aus nicht bekämpfen. Problem: Löschflugzeuge können wegen Regens und Bewölkung nicht fliegen. Apple ändert von Oktober an seinen App Store in der EU. Nutzer sollen dann mehr Wahlfreiheit beim Herunterladen und Bezahlen von Apps bekommen. Zudem dürfen Entwickler ihre Programme künftig leichter auch außerhalb des App Stores anbieten. Die EU-Kommission hatte Apple letztes Jahr wegen Verstößen gegen den Digital Markets Act mit 500 Millionen Euro Strafe belegt und will die Umsetzung der Änderungen jetzt genau beobachten. Es ist jetzt 8:15 Uhr. Am Abend sind noch einige Schauer unterwegs. In der Nacht ist es dann unterschiedlich bewölkt mit nur vereinzeltem Regen. Die Temperaturen sinken auf 17 bis 13 Grad. Morgen im Süden dann viel Sonne. Nördlich der Donau wechseln sich Wolken, Sonne und ein paar Schauer ab. Die Höchstwerte erreichen 22 Grad im nördlichen Bergland und bis zu 31 Grad in Alpennähe. Hallo auf die Straßen. Im Moment liegen uns keine Störungsmeldungen vor. Allen unterwegs eine gute und vor allem sichere Fahrt.
3: Kurz nach 20 Uhr am Dienstagabend hier bei uns bei Ramazzuri, das kann nur eins bedeuten. Die 80er nach 8, in der nächsten Stunde tauchen wir wieder ein in dieses tolle Jahrzehnt, unter anderem mit dem Titel, mit dem der Australier John Farnham 1987 in Europa seine Karriere begonnen hat. You're the Voice, hören wir gleich. Und den Anfang macht Rod Stewart und Young Turks. Ich bin Ralf Hohn. Schön, dass ihr da seid.

Wir drehen am heutigen Dienstagabend das Rad der Zeit mal ganz genau 40 Jahre zurück. Es geht um die Band Bon Jovi und die haben ganz genau heute vor 40 Jahren ihr erfolgreichstes Album veröffentlicht, das Album Slippery When Wet. Sie waren ja schon 3 Jahre in Amerika relativ erfolgreich, aber mit diesem Album haben sie dann auch die Tür nach Europa aufgestoßen.

spätestens nach der Veröffentlichung dieses Albums waren die Jungs von Bon Jovi echte Superstars. Schätzungsweise rund 28 Millionen Mal hat sich dieses Album bis heute verkauft und es ist das erfolgreichste Album von Bon Jovi, Slippery When Wet. Und einen Titel daraus hören wir natürlich jetzt in voller Länge. Hier ist ein Bon Jovi und You Give Love a Bad Name. Shut up!

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11: Ich bin Joshua Heise. Die Kontrollen an den deutschen Außengrenzen sollen um ein weiteres halbes Jahr bis Mitte März verlängert werden. Das hat Bundesinnenminister Dobrindt jetzt offiziell bei der EU-Kommission angemeldet. Thomas Brockt berichtet.
12: Eigentlich sollen im Schengen-Raum die Grenzen offen sein. Doch schon seit 2 Jahren gilt das für die deutschen Außengrenzen nicht mehr. Kritik daran gibt es immer wieder. Doch jetzt kommt, wenn die EU-Kommission nicht widerspricht, die nächste Verlängerung. Innenminister Dobrindt hatte das schon vor kurzem angekündigt. Nach dem Massenansturm von Migranten auf die spanische Exklave Ceuta in Nordafrika.
11: Obwohl es zuletzt mehr Genehmigungen für den Bau von Wohnungen gegeben hat, bremst der Mieterbund dennoch die Euphorie. Dort spricht Präsidentin Weber-Moritz von einem guten Signal, aber nicht von einer Trendwende. Von Genehmigung bis Fertigstellung sei es ein weiter Weg. Zudem brauche es vor allem bezahlbaren Wohnraum und aktuell befinden sich noch rund 760.000 Wohnungen im Bau. Das waren die Nachrichten um 9:30.
13: Und jetzt noch Nachrichten aus der Oberpfalz mit Eva Bracke. Beim Murner See in Wackersdorf treibt offenbar ein Wäschefetischist sein Unwesen. Eine Frau aus Schwandorf hatte dort am Sonntagmorgen ihre Sporttasche im St. Nepomuk-Weg bei dem Gewässer abgelegt. Als sie zurückkehrte, waren die Unterwäsche und die Oberbekleidung der Frau aus der Tasche verschwunden. Der Wert der Beute 150 Euro. Hinweise zu dem fiesen Klau bitte an die Schwandorfer Polizei. Der fehlende Regen hat am Samstagabend einen Mann aus Neumarkt auf eine dumme Idee gebracht. Der 59-Jährige pumpte im Stadtgebiet rund 900 Liter Wasser aus einem Bach ab und füllte sich seinen Wassertank damit auf. Der Wasserdieb wurde allerdings bei seiner Aktion beobachtet. Eine Entnahmegenehmigung lag nicht vor, deshalb muss er nun ein Bußgeld abdrücken. Bei einer Geschwindigkeitsmessung im Raum Ensdorf kassierten 46 Fahrzeugführer am Samstag eine Anzeige. 4 Fahrverbote wurden verhängt. Negativer Spitzenreiter war ein Motorradfahrer, der mit 182 bei erlaubten 100 km/h an der Messstelle vorbeibretterte. Die Folge für den Biker: 3 Monate Fahrverbot, 700 € Bußgeld und 2 Punkte in Flensburg.
11: Am Abend sind noch einige Schauer unterwegs. In der Nacht ist es dann unterschiedlich bewölkt mit nur vereinzeltem Regen. Die Temperaturen sinken auf 17 bis 13 Grad. Morgen im Süden dann viel Sonne. Nördlich der Donau wechseln sich Wolken, Sonne und ein paar Schauer ab. Die Höchstwerte erreichen 22 Grad im nördlichen Bergland und bis zu 31 Grad in Alpennähe.
14: Da haben wir eben in der letzten halben Stunde über den Durchbruch der Band Bon Jovi in Europa gesprochen mit dem Album Slippery When Wet, was heute vor 40 Jahren erschienen ist. Aber diese Jungs hier, die haben auch gute Rockmusik gemacht. Survivor wurden auch deswegen natürlich 2-mal gefragt, um den Soundtrack zum Film Rocky beizusteuern. Rocky 3 war damals Eye of the Tiger und das hier war der Titelsong zum Film Rocky

0: Wir schauen mal in die deutschen Singlecharts vom 18. August 1988, also heute vor genau 38 Jahren. Ein Hit aus den 60ern hat's wieder in die Charts geschafft, ganz nach oben. Es geht um Chubby Checker. Mit seinem Modetanz The Twist war er Anfang der 60er ganz weit oben in den Charts. Die jungen Leute haben alle Twist getanzt, auch bei uns in Deutschland, und die Älteren haben die Nase gerümpft.
1: Die unselbstständig, unrevolutionär, ja, ohne Einfälle, dabei aber nicht ohne Komik der Tanz ist, das sehen sie im Paartanz. Die Bewegung beschränkt sich im Wesentlichen auf die Drehung in der Hüfte und in den Füßen. Auf diese Weise kommt der Twist, da ja offen getanzt wird, dem Wunsch der Jugend nach Rhythmus sehr entgegen.
0: Genau, und dem Wunsch der Jugend nach Rhythmus, da kam dann auch die Version, die 1988 in den Charts war, sehr entgegen. Denn es war nicht nur Chubby Checker, sondern auch die drei Jungs der Fat Boys haben dazu gerappt und da war auch jede Menge Rhythmus drin. Heute vor 38 Jahren Platz 1 bei uns in Deutschland. Die Fat Boys featuring Chubby Checker und ihre Version von The Twist.

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1: Es ist 21 Uhr, ich bin Joshua Heise. Der CO2-Preis muss Firmen so sehr wehtun, dass sie lieber in klimafreundliche Projekte investieren. Das zeigt eine Umfrage des IFO-Instituts. Demnach müsste der Preis pro Tonne CO2 fast doppelt so hoch sein wie bisher. Doch die EU-Kommission und Bundeswirtschaftsministerin Reiche wollen den Emissionshandel weiter abschwächen. Damit würde der Anreiz, klimafreundlich zu investieren, quasi wegfallen. Wieder ein Zwischenfall am Münchner Flughafen. Gestern Abend ist ein Flugzeug zu früh aufgesetzt und hat dabei die Beleuchtung der Landebahn beschädigt. Das hat die Lufthansa jetzt bestätigt. Alle 351 Passagiere blieben unverletzt. Mehr dazu von Pia Wegner.
2: Wieso der Airbus zu früh aufgesetzt hat, ist bislang unklar. Die Bundesstelle für Flugunfalluntersuchung hat sich der Sache angenommen. Erst am Samstag war eine Boeing der Fluggesellschaft Vietnam Airlines beim Start über das Bahnende hinausgefahren, weil sie zu langsam war. Das Flugzeug konnte zwar gerade noch so abheben, musste aber 2 Stunden später beschädigt wieder in München landen.
1: In München-Schwabing läuft aktuell ein Polizeieinsatz. Nachdem eine verdächtige Person mit einem pistolenähnlichen Gegenstand gemeldet wurde, rückten die Beamten an. Einer von ihnen gab wohl auch einen Schuss ab und verletzte den mutmaßlichen Verdächtigen. Der Mann wurde schwer verletzt ins Krankenhaus gebracht. Die Gegend ist weiträumig abgeriegelt. Weil ein Polizist geschossen hat, ermittelt auch das LKA. Deutschland muss feuchter werden, so fordern es die beiden Umweltschutzverbände NABU und BUND. Hintergrund sind die schweren Wald- und Moorbrände im Hürtgenwald und im Hohenfenn nahe der belgisch-deutschen Grenze. Die Verbände betonen, wenn trockengelegte Moore, Wälder und Auen schnell wieder vernässt werden, schützt das nicht nur gegen Brände, sondern auch vor Dürre, Hitze und Starkregen. In Perus Hauptstadt Lima sind archäologische Überreste eines möglichen Menschenopfers entdeckt worden. Das rund 1400 Jahre alte Skelett eines vermutlich erwachsenen Mannes wurde in der Ruinenstätte Huacapucyana gefunden. Dort, wo einst ein unterirdischer Wasserkanal rituell verschlossen wurde. Das Kulturministerium sieht darin neue Einblicke in die indigene Kultur Perus. Es ist jetzt 9:15. Heute Nacht ist es unterschiedlich bewölkt mit nur vereinzeltem Regen. Die Temperaturen sinken auf 17 bis 13 Grad. Morgen im Süden dann viel Sonne, nördlich der Donau wechseln sich Wolken, Sonne und ein paar Schauer ab. Die Höchstwerte erreichen 22 Grad im nördlichen Bergland und bis zu 31 Grad in Alpennähe. A7 Ulm Richtung Füssenreute zwischen der Einfahrt Kempten und Betzigau hat es einen Unfall gegeben. Der Verkehr wird an der Unfallstelle vorbeigeführt. Allen unterwegs eine gute und vor allem sichere Fahrt.
3: Deutliche Abkühlung und Regen, ja, das war aber ja auch für diese Woche vorhergesagt. Und ganz ehrlich, ne, wir brauchen den Regen wirklich dringend. Und die Abkühlung nach diesen heißen Temperaturen der letzten Tage und Wochen, muss man ja schon sagen, tut ja eigentlich auch mal ganz gut. Aber die Frage ist, was macht man dann bei diesem schlechteren Wetter mit den Kids in den Ferien? Vielleicht klappt es ja hier und da immer noch mal auf den Spielplatz. Thema gleich bei uns. Ich bin Ralf Hohn, hallo und guten Abend.

0: Wir sind mittendrin in den Sommerferien und auch wenn es, wie ich eben schon gesagt habe, kühler geworden ist und teilweise dann auch etwas verregnet, aber zwischendurch wird es ja auch immer mal wieder sonnige Phasen geben und dann geht man ja dann doch mit den Kids wieder raus auf den Spielplatz, die sowieso die Spielplätze jetzt etwas voller sind in den Ferien und es gibt ja dort auch einige Schilder. Auf den einen steht drauf, was erlaubt ist, auf den anderen, was nicht erlaubt ist. Helen Martin und Fabian Schaffer.
1: Warum gibt es oft ein Helmverbot?
2: Mit dem Fahrradhelm auf die Rutsche oder das Klettergerüst. Das ist keine gute Idee. Der Helm kann nämlich an Seilen oder Spielgeräten hängen bleiben.
1: Warum oft nur bis 14 Jahre?
2: Das liegt zum Beispiel daran, dass die Geräte auf dem Spielplatz auf Größe und Gewicht von Kindern ausgelegt sind. Außerdem spielen ältere Kinder oder Jugendliche wilder und das kann für die Kleinen gefährlich werden.
1: Warum sind Hunde meist tabu?
2: Hunde dürfen oft nicht mit auf den Spielplatz, damit die Sandkästen und Spielflächen sauber bleiben. Außerdem haben manche Kinder auch Angst vor Hunden oder sie werden von ihnen abgelenkt.
1: Warum ist Ballspielen manchmal verboten?
2: Nicht auf jedem Spielplatz darf man Fußball oder andere Ballspiele spielen. Die Gefahr ist einfach zu groß, dass andere Kinder vom Ball getroffen werden. Auch Lärmschutz von den Anwohnern spielt eine Rolle.

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1: Ich bin Joshua Heise. Der CO2-Preis muss Firmen so sehr wehtun, dass sie lieber in klimafreundliche Projekte investieren. Das zeigt eine Umfrage des IFO-Instituts. Demnach müsste der Preis pro Tonne CO2 fast doppelt so hoch sein wie bisher. Doch die EU-Kommission und Bundeswirtschaftsministerin Reiche wollen den Emissionshandel weiter abschwächen. Damit würde der Anreiz, klimafreundlich zu investieren, quasi wegfallen. Wieder ein Zwischenfall am Münchner Flughafen. Gestern Abend ist ein Flugzeug zu früh aufgesetzt und hat dabei die Beleuchtung der Landebahn beschädigt. Das hat die Lufthansa jetzt bestätigt. Alle 351 Passagiere blieben unverletzt. Mehr dazu von Pia Wegner.
2: Wieso der Airbus zu früh aufgesetzt hat, ist bislang unklar. Die Bundesstelle für Flugunfalluntersuchung hat sich der Sache angenommen. Erst am Samstag war eine Boeing der Fluggesellschaft Vietnam Airlines beim Start über das Bahnende hinausgefahren, weil sie zu langsam war. Das Flugzeug konnte zwar gerade noch so abheben, musste aber 2 Stunden später beschädigt wieder in München landen.
1: Das waren die Nachrichten um 12:30.
3: Und jetzt noch Nachrichten aus der Oberpfalz mit Eva Bracke. Beim Murner See in Wackersdorf treibt offenbar ein Wäschefetischist sein Unwesen. Eine Frau aus Schwandorf hatte dort am Sonntagmorgen ihre Sporttasche im Sankt-Nepomuk-Weg bei dem Gewässer abgelegt. Als sie zurückkehrte, waren die Unterwäsche und die Oberbekleidung der Frau aus der Tasche verschwunden. Der Wert der Beute 150 Euro. Hinweise zu dem fiesen Klau bitte an die Schwandorfer Polizei. Der fehlende Regen hat am Samstagabend einen Mann aus Neumarkt auf eine dumme Idee gebracht. Der 59-Jährige pumpte im Stadtgebiet rund 900 Liter Wasser aus einem Bach ab und füllte sich seinen Wassertank damit auf. Der Wasserdieb wurde allerdings bei seiner Aktion beobachtet. Eine Entnahmegenehmigung lag nicht vor, deshalb muss er nun ein Bußgeld abdrücken. Bei einer Geschwindigkeitsmessung im Raum Ensdorf kassierten 46 Fahrzeugführer am Samstag eine Anzeige. 4 Fahrverbote wurden verhängt. Negativer Spitzenreiter war ein Motorradfahrer, der mit 182 bei erlaubten 100 km/h an der Messstelle vorbeibretterte. Die Folge für den Biker: 3 Monate Fahrverbot, 700 Euro Bußgeld und 2 Punkte in Flensburg.
1: Heute Nacht ist es unterschiedlich bewölkt mit nur vereinzeltem Regen. Die Temperaturen sinken auf 17 bis 13 Grad. Morgen im Süden dann viel Sonne. Nördlich der Donau wechseln sich Wolken, Sonne und ein paar Schauer ab. Die Höchstwerte erreichen 22 Grad im nördlichen Bergland und bis zu 31 Grad in Alpennähe.

0: Mein Name ist Markus Ullmann und unser heutiger Song zeigt, dass auch aus großem Schmerz etwas Gutes werden kann.
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0: Die Geschichte spielt Anfang der 70er Jahre. Johnny Cash ist zu der Zeit ein Country-Megastar in den USA, spätestens seit diesem Song.
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0: Von 69 bis 71 hat Johnny Cash sogar eine eigene Fernsehshow, zu der er regelmäßig Musikerkollegen einlädt. Und in der Sendung vom 17. Februar 1971 ist ein Künstler zu Gast, der ein großes Problem hat. Er hatte sich nämlich am Rücken verletzt und so starke Schmerzen, dass er kaum seine Gitarre halten konnte. An ein wildes Abrocken auf der Bühne ist also nicht zu denken. Und so setzt der Mann sich ein paar Tage vor der Sendung hin und schreibt einen ruhigen Song, den er im Sitzen spielen kann. Und hier ist dieser Song, den wir starken Rückenschmerzen und vielleicht auch der einen oder anderen gut wirkenden Schmerztablette zu verdanken haben. Man munkelt nämlich, dass die Stimmung bei der Aufnahme doch recht entspannt war. Und tatsächlich schafft es der Song sogar auf Platz 1 der US-Charts. Es ist der erste und einzige Nummer 1-Hit von Neil Young. Hier ist Heart of Gold.
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1: Es ist 22 Uhr, ich bin Hendrik Daum. Die Kontrollen an den deutschen Außengrenzen sollen um ein weiteres halbes Jahr bis Mitte März verlängert werden. Das hat Bundesinnenminister Dobrindt jetzt offiziell bei der EU-Kommission angemeldet. Thomas Brockt berichtet.
2: Eigentlich sollen im Schengen-Raum die Grenzen offen sein. Doch schon seit 2 Jahren gilt das für die deutschen Außengrenzen nicht mehr. Kritik daran gibt es immer wieder. Doch jetzt kommt, wenn die EU-Kommission nicht widerspricht, die nächste Verlängerung. Innenminister Dobrindt hatte das schon vor kurzem angekündigt. Nach dem Massenansturm von Migranten auf die spanische Exklave Ceuta in Nordafrika.
1: Schon wieder ein Zwischenfall am Münchner Flughafen. Gestern Abend hat ein Airbus A380 der Lufthansa die Landebahn verfehlt und zu früh aufgesetzt. Alle 351 Passagiere blieben unverletzt. Pia Wegner berichtet.
3: Bei dem Vorfall wurde die Beleuchtung am Anfang der Landebahn beschädigt. Wieso der Airbus zu früh aufgesetzt hat, ist bislang unklar. Die Bundesstelle für Flugunfallsicherung hat sich der Sache angenommen. Erst am Samstag war eine Boeing der Fluggesellschaft Vietnam Airlines beim Start über das Bahnende hinausgefahren, weil sie zu langsam war. Das Flugzeug konnte zwar gerade noch so abheben, musste aber 2 Stunden später beschädigt wieder in München landen.
1: Ein Arbeitszeugnis kann darüber entscheiden, ob wir einen Job bei einem neuen Arbeitgeber bekommen oder nicht. Jede 7. Firma lässt diese Zeugnisse mittlerweile von KI verfassen. Das geht aus einer Bitkom-Umfrage hervor. Personalabteilungen setzen generell immer mehr auf künstliche Intelligenz. Am häufigsten bei der Weiterbildung von Mitarbeitern. Verfall und Immobilienspekulation. In Deutschland sind in den vergangenen 2 Jahren mehr als 1.000 Denkmale unwiederbringlich verloren gegangen, mehr als eines pro Tag. Das geht aus dem sogenannten Schwarzbuch der Deutschen Stiftung Denkmalschutz hervor. Damit hat sich die Situation weiter verschlechtert. Der Aufwand für den Erhalt werde oft als zu groß erachtet. Dazu kämen Brände und Vandalismus. Beim FC Bayern gibt es erneut Sorgen um Nationalspieler Jamal Musiala. Beim 4:2 Testsieg in Heidenheim musste er nur 9 Minuten nach seiner Einwechslung behandelt werden und konnte die Partie nicht fortsetzen. Schon beim Test gegen Leipzig hatte er Probleme gehabt und lag zeitweise regungslos auf dem Platz. Am Samstag steht mit dem Supercup das erste Pflichtspiel der Bayern an. Gegner ist Dortmund. Es ist jetzt 10:15. Im Moment sind fast überall Schauer unterwegs, in der Nacht lässt der Regen dann aber immer mehr nach und bis in der Früh gehen die Werte runter auf 17 bis 12 Grad. Morgen gibt es im Süden viel Sonnenschein, nördlich der Donau dagegen einen Wolkenmix mit immer wieder Schauern. Die Temperaturen steigen auf 22 Grad im nördlichen Bergland und bis zu heißen 30 Grad in Alpennähe. Wir starten mit der A6 Nürnberg Richtung Pilsen. Die ist aktuell gesperrt zwischen Fohnenstrauß Ost und Pleistein. Hier gab es einen Unfall mit 4 Fahrzeugen. Weiter auf die A7 Füssenreute Richtung Ulm. Hier ein Unfall zwischen dem Dreieck Kittistetten und Nersingen. Weiter auf die A70 Bamberg Richtung Bayreuth. Auf der linken Spur laufen hier zwischen Rostorf am Berg und Stadelhofen Reinigungsarbeiten. Und die A93 noch Regensburg Richtung Weiden. Hier kommt es zu Behinderungen nach einem Unfall zwischen Regensburg Nord und Regenstauf.
4: Servus, ich bin Alexander Schnöß und ich begleite Sie heute durch die Nacht auf Ramazzuri. Die legen auch gleich los mit einfach guter Musik. Als erstes habe ich hier für Sie Tiffany Harris mit ihrem Hit Vertigo.

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1: Ich bin Hendrik Daum. Die Kontrollen an den deutschen Außengrenzen sollen um ein weiteres halbes Jahr bis Mitte März verlängert werden. Das hat Bundesinnenminister Dobrindt jetzt offiziell bei der EU-Kommission angemeldet. Thomas Brockt berichtet.
2: Eigentlich sollen im Schengen-Raum die Grenzen offen sein. Doch schon seit 2 Jahren gilt das für die deutschen Außengrenzen nicht mehr. Kritik daran gibt es immer wieder. Doch jetzt kommt, wenn die EU-Kommission nicht widerspricht, die nächste Verlängerung. Innenminister Dobrindt hatte das schon vor kurzem angekündigt. Nach dem Massenansturm von Migranten auf die spanische Exklave Ceuta in Nordafrika.
1: Ein Arbeitszeugnis kann darüber entscheiden, ob wir einen Job bei einem neuen Arbeitgeber bekommen oder nicht. Jede 7. Firma lässt diese Zeugnisse mittlerweile von KI verfassen. Das geht aus einer Bitkom-Umfrage hervor. Personalabteilungen setzen generell immer mehr auf künstliche Intelligenz. Am häufigsten bei der Weiterbildung von Mitarbeitern. Das waren die Nachrichten um 9:30.
3: Und jetzt noch Nachrichten aus der Oberpfalz mit Eva Bracke. Beim Murner See in Wackersdorf treibt offenbar ein Wäschefetischist sein Unwesen. Eine Frau aus Schwandorf hatte dort am Sonntagmorgen ihre Sporttasche im St. Nepomuk-Weg bei dem Gewässer abgelegt. Als sie zurückkehrte, waren die Unterwäsche und die Oberbekleidung der Frau aus der Tasche verschwunden. Der Wert der Beute 150 Euro. Hinweise zu dem fiesen Klau bitte an die Schwandorfer Polizei. Der fehlende Regen hat am Samstagabend einen Mann aus Neumarkt auf eine dumme Idee gebracht. Der 59-Jährige pumpte im Stadtgebiet rund 900 Liter Wasser aus einem Bach ab und füllte sich seinen Wassertank damit auf. Der Wasserdieb wurde allerdings bei seiner Aktion beobachtet. Eine Entnahmegenehmigung lag nicht vor, deshalb muss er nun ein Bußgeld abdrücken. Bei einer Geschwindigkeitsmessung im Raum Ensdorf kassierten 46 Fahrzeugführer am Samstag eine Anzeige. 4 Fahrverbote wurden verhängt. Negativer Spitzenreiter war ein Motorradfahrer, der mit 182 bei erlaubten 100 km/h an der Messstelle vorbeibretterte. Die Folge für den Biker: 3 Monate Fahrverbot, 700 Euro Bußgeld und 2 Punkte in Flensburg.
1: Im Moment sind fast überall Schauer unterwegs, in der Nacht lässt der Regen dann aber immer mehr nach und bis in der Früh gehen die Werte runter auf 17 bis 12 Grad. Morgen gibt es im Süden viel Sonnenschein, nördlich der Donau dagegen einen Wolkenmix mit immer wieder Schauern. Die Temperaturen steigen auf 22 Grad im nördlichen Bergland und bis zu heißen 30 Grad in Alpennähe.
4: Es ist kurz nach 9:30 und Sie hören die Nacht auf Ramazzuri. Und ja, Sie werden es wahrscheinlich auch schon bemerkt haben, draußen ist es gerade ziemlich dunkel. Passend dazu habe ich jetzt einfach gute Musik für Sie. Hier kommt Selena Gomez mit In the Dark.

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1: Es ist 23 Uhr, ich bin Hendrik Daum. Bundesinnenminister Dobrindt will die Grenzkontrollen an den deutschen Außengrenzen bis Mitte März verlängern. Die Entwicklungen an den europäischen Außengrenzen zeigten, dass das Zurückdrängen der illegalen Migration weiterhin Kontrollen brauche, so Dobrindt. Er hatte das Vorhaben schon Ende Juli angekündigt, als zehntausende Migranten die Grenze von Marokko nach Ceuta in Nordafrika überquerten. Schon wieder ein Zwischenfall am Münchner Flughafen. Gestern Abend hat ein Airbus A380 der Lufthansa die Landebahn verfehlt und zu früh aufgesetzt. Alle 351 Passagiere blieben unverletzt. Pia Wegner berichtet.
2: Bei dem Vorfall wurde die Beleuchtung am Anfang der Landebahn beschädigt. Wieso der Airbus zu früh aufgesetzt hat, ist bislang unklar. Die Bundesstelle für Flugunfallsicherung hat sich der Sache angenommen. Erst am Samstag war eine Boeing der Fluggesellschaft Vietnam Airlines beim Start über das Bahnende hinausgefahren, weil sie zu langsam war. Das Flugzeug konnte zwar gerade noch so abheben, musste aber 2 Stunden später beschädigt wieder in München landen.
1: Die Bundesregierung hat in Sachsen-Anhalt ein neues Drohnenforschungszentrum eröffnet. Es ist beim Deutschen Zentrum für Luft- und Raumfahrt angesiedelt und soll vor allem erforschen, wie Drohnen besser erkannt und abgewehrt werden können. Das soll am früheren Flughafen Magdeburg-Kochstedt unter realistischen Bedingungen getestet werden. In den kommenden Jahren sollen für das Zentrum 10 Millionen Euro ausgegeben werden. Verfall und Immobilienspekulation. In Deutschland sind in den vergangenen 2 Jahren mehr als 1.000 Denkmale unwiederbringlich verloren gegangen, mehr als eines pro Tag. Das geht aus dem sogenannten Schwarzbuch der Deutschen Stiftung Denkmalschutz hervor. Damit hat sich die Situation weiter verschlechtert. Der Aufwand für den Erhalt werde oft als zu groß erachtet. Dazu kämen Brände und Vandalismus. Beim FC Bayern gibt es erneut Sorgen um Nationalspieler Jamal Musiala. Beim 4:2-Testsieg in Heidenheim musste er nur 9 Minuten nach seiner Einwechslung behandelt werden und konnte die Partie nicht fortsetzen. Schon beim Test gegen Leipzig hatte er Probleme gehabt und lag zeitweise regungslos auf dem Platz. Am Samstag steht mit dem Supercup das erste Pflichtspiel der Bayern an. Gegner ist dann Dortmund. Es ist jetzt 11:15. Im Moment sind fast überall Schauer unterwegs, in der Nacht lässt der Regen dann aber immer mehr nach und bis in der Früh gehen die Werte runter auf 17 bis 12 Grad. Morgen gibt es im Süden viel Sonnenschein, nördlich der Donau dagegen einen Wolkenmix mit immer wieder Schauern. Die Temperaturen steigen auf 22 Grad im nördlichen Bergland und bis zu heißen 30 Grad in Alpennähe. Schauen wir zunächst auf die A6 Nürnberg Richtung Pilsen. Hier ist die Sperre jetzt aufgehoben worden zwischen Fohnstrauß Ost und Pleistein. Es laufen aber jetzt hier nach einem Unfall die Bergungsarbeiten und ihr werdet hier an diesen Bergungsarbeiten auf einer Spur vorbeigeleitet. Dann die A3 Passau Richtung Nürnberg. Hier gab es einen Unfall zwischen Passau Nord und Eicher vom Wald. Unfall auch auf der A7 Würzburg Richtung Fulda, passiert zwischen dem Dreieck Schweinfurt-Werneck und Wasserlosen. Und dann haben wir noch die A70 Bamberg Richtung Bayreuth. Hier Reinigungsarbeiten auf der linken Spur. Bitte aufpassen zwischen Rostorf am Berg und Stadelhofen.
3: Das ist die Nacht auf Ramazzuri und manche Songs erkennt man ja schon nach genau einer einzigen Sekunde. Wir holen einen der absolut größten Rockklassiker zu uns ins Radio. Einfach gute Musik, hier kommen die Guns N' Roses mit Sweet Child O' Mine.

0: Das war Michael Patrick Kelly mit seinem Hit Traces hier in der Nacht auf Ramazzuri. Und Fliegen ist ja für viele von uns ein ganz großer Traum. Aber wenn es dann heißt, wie wär's denn mit einem Segelflieger, dann hat der ein oder andere trotzdem plötzlich gar kein Interesse mehr. Anders war es bei meinem Kollegen Jens Stenglein, der hat gleich ganz laut hier geschrien und dann musste er auch mit. Pierre Lenk, Vorstand der Luftsportgruppe Amberg, hat ihn sich dann auch gleich geschnappt und dann ging es auch schon zur Sache.
1: Das ist ein doppelsitziges Segelflugzeug, wird für den Schulbetrieb verwendet, wird aber auch für normale Überlandflüge verwendet. Dann kann man auch Gäste mitnehmen und dann auch mal über Land fliegen und einfach die schöne Oberpfalz genießen.
0: Ja, so einfach ist es dann auch. Paar einweisende Worte, Fallschirm ran und anschnallen und dann kann auch schon geschleppt werden.
1: Also das Seil ist ungefähr 1 Kilometer lang. Das beschleunigt unser Flugzeug in den ersten 3 bis 4 Sekunden von 0 auf 100 km/h. Wir heben bei ca. 70 km/h ab, holen dann ein bisschen Fahrt auf und gehen dann in den Steigflug, wo wir dann in ca. 30 Sekunden auf ca. 350 bis 400 Meter hochkatapultiert werden.
0: Ja, alle Informationen dazu gibt es auf ramazzuri.de und auch auf Facebook und Instagram kann man da ein interessantes Video dazu anschauen. Ich bin Alexander Schnöß, Servus.
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1: Ich bin Hendrik Daum. Bundesinnenminister Dobrindt will die Grenzkontrollen an den deutschen Außengrenzen bis Mitte März verlängern. Die Entwicklungen an den europäischen Außengrenzen zeigten, dass das Zurückdrängen der illegalen Migration weiterhin Kontrollen brauche, so Dobrindt. Er hatte das Vorhaben schon Ende Juli angekündigt, als zehntausende Migranten die Grenze von Marokko nach Ceuta in Nordafrika überquerten. Die Bundesregierung hat in Sachsen-Anhalt ein neues Drohnenforschungszentrum eröffnet. Es ist beim Deutschen Zentrum für Luft- und Raumfahrt angesiedelt und soll vor allem erforschen, wie Drohnen besser erkannt und abgewehrt werden können. Das soll am früheren Flughafen Magdeburg-Kochstedt unter realistischen Bedingungen getestet werden. In den kommenden Jahren sollen für das Zentrum 10 Millionen Euro ausgegeben werden. Das waren die Nachrichten um halb.
2: Und jetzt noch Nachrichten aus der Oberpfalz mit Eva Bracke. Beim Murner See in Wackersdorf treibt offenbar ein Wäschefetischist sein Unwesen. Eine Frau aus Schwandorf hatte dort am Sonntagmorgen ihre Sporttasche im St. Nepomuk-Weg bei dem Gewässer abgelegt. Als sie zurückkehrte, waren die Unterwäsche und die Oberbekleidung der Frau aus der Tasche verschwunden. Der Wert der Beute 150 Euro. Hinweise zu dem fiesen Klau bitte an die Schwandorfer Polizei. Der fehlende Regen hat am Samstagabend einen Mann aus Neumarkt auf eine dumme Idee gebracht. Der 59-Jährige pumpte im Stadtgebiet rund 900 Liter Wasser aus einem Bach ab und füllte sich seinen Wassertank damit auf. Der Wasserdieb wurde allerdings bei seiner Aktion beobachtet. Eine Entnahmegenehmigung lag nicht vor, deshalb muss er nun ein Bußgeld abdrücken. Bei einer Geschwindigkeitsmessung im Raum Ensdorf kassierten 46 Fahrzeugführer am Samstag eine Anzeige. 4 Fahrverbote wurden verhängt. Negativer Spitzenreiter war ein Motorradfahrer, der mit 182 bei erlaubten 100 km/h an der Messstelle vorbeibretterte. Die Folge für den Biker: 3 Monate Fahrverbot, 700 Euro Bußgeld und 2 Punkte in Flensburg.
1: Im Moment sind fast überall Schauer unterwegs, in der Nacht lässt der Regen dann aber immer mehr nach und bis in der Früh gehen die Werte runter auf 17 bis 12 Grad. Morgen gibt's im Süden viel Sonnenschein, nördlich der Donau dagegen einen Wolkenmix mit immer wieder Schauern. Die Temperaturen steigen auf 22 Grad im nördlichen Bergland und bis zu heißen 30 Grad in Alpennähe.
3: Das ist die Nacht auf Ramazzuri und wir gehen durch die Nacht mit den besten Hits für die Oberpfalz. In der nächsten halben Stunde habe ich für Sie unter anderem mit dabei Tracy Chapman, Alex Warren und den Anfang machen jetzt erstmal One Republic mit All the Right Moves.

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1: Es ist 1 Uhr, ich bin Hendrik Daum. Bundesinnenminister Dobrindt will die Grenzkontrollen an den deutschen Außengrenzen bis Mitte März verlängern. Die Entwicklungen an den europäischen Außengrenzen zeigten, dass das Zurückdrängen der illegalen Migration weiterhin Kontrollen brauche, so Dobrindt. Er hatte das Vorhaben schon Ende Juli angekündigt, als zehntausende Migranten die Grenze von Marokko nach Ceuta in Nordafrika überquerten. Die Bundesregierung hat in Sachsen-Anhalt ein neues Drohnenforschungszentrum eröffnet. Es ist beim Deutschen Zentrum für Luft- und Raumfahrt angesiedelt und soll vor allem erforschen, wie Drohnen besser erkannt und abgewehrt werden können. Das soll am früheren Flughafen Magdeburg-Kochstedt unter realistischen Bedingungen auch getestet werden. SPD-Chef Klingbeil warnt seine Partei vor Personal- und Kursdebatten. Die SPD sei immer dann stark, wenn sie sich auf die Probleme der Menschen in diesem Land konzentriere und sich nicht um sich selbst drehe, so Klingbeil. Wegen schlechter Umfragewerte und befürchteten Stimmverlusten bei den bevorstehenden Landtagswahlen wächst parteiintern die Kritik an Klingbeil und auch an Co-Parteichefin Baas. Verfall und Immobilienspekulation. In Deutschland sind in den vergangenen 2 Jahren mehr als 1000 Denkmale unwiederbringlich verloren gegangen, mehr als eines pro Tag. Das geht aus dem sogenannten Schwarzbuch der Deutschen Stiftung Denkmalschutz hervor. Damit hat sich die Situation weiter verschlechtert. Der Aufwand für den Erhalt werde oft als zu groß erachtet. Dazu kämen Brände und Vandalismus. Jamal Musiala hat beim 4:2-Testspiel-Sieg des FC Bayern in Heidenheim erneut für einen Schreckmoment gesorgt. Der Nationalspieler brach wie schon im Test gegen Leipzig auf dem Platz zusammen, gab später aber Entwarnung. In den sozialen Medien erklärte der 23-Jährige, bei ihm seien kurz auftretende, aber gut behandelbare Absenzen aufgrund einer neurologischen Störung festgestellt worden. Diese führten zu den jüngsten Zusammenbrüchen, seien aber nach Aussage seiner Ärzte kein Ausdruck einer Schädigung des Nervensystems. Es ist jetzt 1:15. Im Moment zeigt sich der Himmel fast überall bewölkt, aber nur vereinzelt kommt Regen runter, vor allem im Osten. Die Temperaturen, die gehen bis in der Früh runter auf 17 bis 14 Grad. Heute am Mittwoch im Süden viel Sonne, nördlich der Donau wechseln sich Wolken, Sonne und ein paar Schauer ab. Die Höchstwerte erreichen 22 Grad im nördlichen Bergland und bis zu heißen 31 Grad in Alpennähe. Die A3 Passau Richtung Nürnberg ist aktuell gesperrt nach einem Unfall zwischen Passau Mitte und Passau Nord. Und auch die A9 Nürnberg Richtung Berlin ist gesperrt. Hier der Grund Bergungsarbeiten zwischen Schneidach und Hormersdorf. Hier werdet ihr umgeleitet über die U6. Und dann haben wir noch die A3 Passau Richtung Nürnberg zwischen Eicherform, Wald und Garheim-Vilshofen. Behinderungen nach einem Unfall.
2: Das ist die Nacht auf Ramazzuri und manche Melodien zaubern einem ja wirklich sofort ein Lächeln ins Gesicht, ganz egal wie spät es ist. Wir holen uns jetzt einen der meistgespielten Love-Songs aller Zeiten ins Radio und begleiten sie mit warmer Soul-Magie durch die Stunde. Einfach gute Musik, hier kommt Stevie Wonder mit I Just Called to Say I Love You. 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

0: Das war Joe mit End of Beginning hier in der Nacht auf Ramazzuri. Und Segelfliegen war ja gestern schon das ganz große Thema auf Ramazzuri. Und mein Kollege Jens Stenglein hat es mal ausprobiert und ist auch immer noch super begeistert. Und dann haben sie vor Ort eine junge Frau getroffen, die am Flugplatz Amberg vorbeigekommen ist. Und die war dann auch gleich hin und weg.
1: Beim Segelfliegen gefällt mir am meisten das Gefühl, von leise durch die Luft zu schweben. Von allem, als ich damals 15 war, war das für mich was ganz Besonderes, mit 15 Jahren alleine ein Segelflugzeug durch die Luft zu führen, weil man dieses Gefühl von Kontrolle und Entscheidung einfach so wirklich verinnerlicht.
0: Sana Yuma ist aus Syrien geflohen und schon einige Jahre in Deutschland. Und dennoch ist sie die erste syrische Segelflugpilotin in der modernen Luftfahrt. Sie hat ihre Ausbildung direkt in Amberg gemacht und strahlt auch heute noch übers ganze Gesicht, wenn sie vom Fliegen spricht.
1: Ich hatte gar keine Angst, weil ich sehr spontan angefangen habe. Das war sehr gut, weil ich eben diese Zweifel und diese Angst gar nicht hatte, sondern ich war einfach mittendrin, habe angefangen.
0: Ja, den Kopf im Himmel frei bekommen, obwohl man hochkonzentriert ist, geht auf jeden Fall. Und wenn man dann auch noch zu zweit anstatt alleine fliegt, ist es auch kein Solo-Erlebnis mehr.
1: Besonders beim Segelfliegen ist es so, dass man nicht nur das Fliegen lernt, sondern man lernt auch viele zwischenmenschliche Dinge, weil man am Flugplatz einfach sehr viel Zeit verbringt. Man ist den ganzen Tag da, der Sport lebt vom Teamgeist und man hat vom 80-jährigen Mitglied bis hin zum 14-jährigen Mitglied alles am Flugplatz vertreten und das führt einfach dazu, dass man unglaublich viel lernt.
0: Falls Sie jetzt auch sehen wollen, wie das Ganze so ist, dann schauen Sie doch einfach mal auf Instagram und Facebook vorbei und einen kleinen Einblick gibt es auch auf ramazzuri.de. Ich bin Alexander Schnöß. Servus.
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1: Ich bin Hendrik Daum. Bundesinnenminister Dobrindt will die Grenzkontrollen an den deutschen Außengrenzen bis Mitte März verlängern. Die Entwicklungen an den europäischen Außengrenzen zeigten, dass das Zurückdrängen der illegalen Migration weiterhin Kontrollen brauche, so Dobrindt. Er hatte das Vorhaben schon Ende Juli angekündigt, als zehntausende Migranten die Grenze von Marokko nach Ceuta in Nordafrika überquerten. Die Bundesregierung hat in Sachsen-Anhalt ein neues Drohnenforschungszentrum eröffnet. Es ist beim Deutschen Zentrum für Luft- und Raumfahrt angesiedelt und soll vor allem erforschen, wie Drohnen besser erkannt und abgewehrt werden können. Das soll am früheren Flughafen Magdeburg-Kochstedt unter realistischen Bedingungen auch getestet werden. Das waren die Nachrichten um halb.
2: Und jetzt noch Nachrichten aus der Oberpfalz mit Eva Bracke. Beim Murner See in Wackersdorf treibt offenbar ein Wäschefetischist sein Unwesen. Eine Frau aus Schwandorf hatte dort am Sonntagmorgen ihre Sporttasche im Sankt-Nepomuk-Weg bei dem Gewässer abgelegt. Als sie zurückkehrte, waren die Unterwäsche und die Oberbekleidung der Frau aus der Tasche verschwunden. Der Wert der Beute 150 Euro. Hinweise zu dem fiesen Klau bitte an die Schwandorfer Polizei. Der fehlende Regen hat am Samstagabend einen Mann aus Neumarkt auf eine dumme Idee gebracht. Der 59-Jährige pumpte im Stadtgebiet rund 900 Liter Wasser aus einem Bach ab und füllte sich seinen Wassertank damit auf. Der Wasserdieb wurde allerdings bei seiner Aktion beobachtet. Eine Entnahmegenehmigung lag nicht vor, deshalb muss er nun ein Bußgeld abdrücken. Bei einer Geschwindigkeitsmessung im Raum Ensdorf kassierten 46 Fahrzeugführer am Samstag eine Anzeige. 4 Fahrverbote wurden verhängt. Negativer Spitzenreiter war ein Motorradfahrer, der mit 182 bei erlaubten 100 km/h an der Messstelle vorbeibretterte. Die Folge für den Biker: 3 Monate Fahrverbot, 700 Euro Bußgeld und 2 Punkte in Flensburg.
1: Im Moment zeigt sich der Himmel fast überall bewölkt, aber nur vereinzelt kommt Regen runter, vor allem im Osten. Die Temperaturen, die gehen bis in der Früh runter auf 17 bis 14 Grad. Heute am Mittwoch im Süden viel Sonne, nördlich der Donau wechseln sich Wolken, Sonne und ein paar Schauer ab. Die Höchstwerte erreichen 22 Grad im nördlichen Bergland und bis zu heißen 31 Grad in Alpennähe.
3: Das ist die Nacht auf Ramazzuri und jetzt ist es erstmal Zeit für ein Duett, das bis heute absolute Gänsehaut garantiert. 2 großartige Stimmen verbinden sich in einem Song, der uns wunderbar sanft durch die Nacht begleitet. Einfach gute Musik, hier ist Ronan Keating mit Janet Biedermann und We've Got Tonight. 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
1: Es ist 2 Uhr, ich bin Hendrik Daum. Die Kontrollen an den deutschen Außengrenzen sollen um ein weiteres halbes Jahr bis Mitte März verlängert werden. Das hat Bundesinnenminister Dobrindt jetzt offiziell bei der EU-Kommission angemeldet. Thomas Brockt berichtet.
2: Eigentlich sollen im Schengen-Raum die Grenzen offen sein. Doch schon seit 2 Jahren gilt das für die deutschen Außengrenzen nicht mehr. Kritik daran gibt es immer wieder. Doch jetzt kommt, wenn die EU-Kommission nicht widerspricht, die nächste Verlängerung. Innenminister Dobrindt hatte das schon vor kurzem angekündigt. Nach dem Massenansturm von Migranten auf die spanische Exklave Ceuta in Nordafrika.
1: In München-Schwabing hat es am Abend einen größeren Polizeieinsatz gegeben, bei dem ein Beamter einen Schuss abgefeuert hat. Dabei wurde ein etwa 20 Jahre alter Mann schwer verletzt und ins Krankenhaus gebracht. Der Mann soll zuvor im Bereich Ecke Clemensstraße, Belgradstraße mit einem pistolenähnlichen Gegenstand hantiert haben. Anwohner hatten deshalb die Polizei gerufen. Als die Polizisten den Mann dann angesprochen haben, kam es zum Schusswaffengebrauch seitens der Polizei. Warum geschossen wurde,